0: der Bundesregierung, Öffnungszeiten an Sonntagen zu lockern. In Frankreich kämpfen Feuerwehren gegen eine Reihe von Wald- und Buschbränden. Sorge bereitet vor allem ein Großfeuer in den Pyrenäen, unweit der Grenze zu Spanien. Aus Paris Kai Rinecker.
1: Hier sind schon etwa 5000 Hektar abgebrannt. Etwa 800 Feuerwehrleute sollen vor Ort sein. Löschflugzeuge sind im Einsatz, darunter einige aus anderen EU-Staaten. Windböen sorgen dafür, dass die Brandherde immer wieder neu ausgestreut werden. Gleichzeitig erlebt Frankreich schon die dritte Hitzewelle des Sommers. Im Südwesten des Landes werden Temperaturen von 40 Grad erwartet. Es brennt aktuell vor allem in Südfrankreich, etwa im Hinterland von Montpellier, Marseille oder Bordeaux. Selbst in der Bretagne und im Großraum Paris sind erste Brände ausgebrochen.
0: Das waren die Nachrichten. Das Wetter in Deutschland: wolkig bis stark bewölkt, gebietsweise Regen, Tiefstwerte 19 bis 12 Grad. Tagsüber viele Wolken, zeitweise Regen, in der Südwesthälfte teils sonnig, Höchstwerte 18 bis 35 Grad. Am Mittwoch heiter bis wolkig, stellenweise etwas Regen, 19 bis 32 Grad. Es ist jetzt 2.03 Uhr.
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1: Um 3 Uhr mit Wolfgang Berger. Kanada will sich 12 neue U-Boote vom NATO-Verbündeten Deutschland bauen lassen. Das hat Premierminister Carney mitgeteilt. Aus der Nachrichtenredaktion Christoph Tietz.
2: Der milliardenschwere Auftrag für bis zu 12 U-Boote geht an den Kieler Marineschiffbauer TKMS. Damit setzte sich Deutschland gegen einen südkoreanischen Konkurrenten durch. Das Auftragsvolumen ist für die deutsche Waffenschmiede gewaltig. Für Bau-, Wartungs- und Instandhaltungsarbeiten ruft TKMS umgerechnet 62 Milliarden Euro auf. Für TKMS der größte Auftrag in der Firmengeschichte. Bundeskanzler Merz nannte die Entscheidung Kanadas ein starkes Zeichen der transatlantischen Zusammenarbeit. Laut Verteidigungsminister Pistorius bauen Deutschland, Kanada und Norwegen damit zusammen die größte und modernste konventionelle U-Boot-Flotte auf.
1: US-Präsident Trump hat die Einflussnahme auf die FIFA wegen der roten Karte für den Spieler Balogun eingeräumt. Er habe um Überprüfung gebeten. Trump sagte, er habe keinen Foul gesehen. Aus der Nachrichtenredaktion Marei Beermann.
3: Er kenne sich aus, so Trump weiter. Ohnehin sei der Schiedsrichter schrecklich gewesen und habe dazu noch eine fragwürdige Vergangenheit. Was er dem Brasilianer diesbezüglich vorwirft, ließ Trump offen. FIFA-Chef Infantino räumte ein, einen Anruf des US-Präsidenten erhalten zu haben, aber die FIFA-Disziplinarkommission sei unabhängig. Darauf habe er Trump auch hingewiesen. Die Entscheidung des Verbands, die Sperre von Balogun für das Achtelfinale gegen Belgien in eine Bewährungsstrafe umzuwandeln, hat weltweit für einen Aufschrei gesorgt. DFB und UEFA zeigten sich entsetzt, auch die Politik hat sich eingeschaltet.
1: Die evangelische Kirche warnt vor einer Flexibilisierung der Ladenöffnungszeiten an Sonntagen. Ein EKD-Sprecher sagte der Rheinischen Post, der freie Sonntag schaffe Raum für Familie, Freundschaften und Ehrenamt. Davon profitiere am Ende die ganze Gesellschaft. Zuvor hatte sich der Hauptgeschäftsführer des Einzelhandelsverbandes Gent für Ladenöffnungen an Sonntagen stark gemacht. Er reagierte damit auf eine Ankündigung der Bundesregierung, Öffnungszeiten an Sonntagen zu lockern. In Frankreich gibt es aktuell eine ganze Reihe von Wald- und Buschbränden. Vor allem ein großes Feuer in den Pyrenäen macht den Einsatzkräften große Sorgen. Hier sind schon etwa 5000 Hektar abgebrannt. Etwa 800 Feuerwehrleute und etliche Löschflugzeuge sind im Einsatz. Windböen sorgen dafür, dass die Brandherde immer wieder neu ausgestreut werden. Gleichzeitig erlebt Frankreich schon die dritte Hitzewelle des Sommers bei 40 Grad im Südwesten des Landes. Das waren die Nachrichten. Und das Wetter in Deutschland. Wolkig bis stark bewölkt, gebietsweise Regen, Tiefstwerte 19 bis 12 Grad. Tagsüber viele Wolken, zeitweise Regen, in der Südwesthälfte teils sonnig, Höchstwerte 18 bis 35 Grad. Am Mittwoch heiter bis wolkig, stellenweise etwas Regen bei 19 bis 32 Grad. Es ist jetzt 3.03 Uhr.
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1: Um 4 Uhr mit Wolfgang Berger. Kanada will sich 12 neue U-Boote vom NATO-Verbündeten Deutschland bauen lassen. Das hat Premierminister Carney mitgeteilt. Aus der Nachrichtenredaktion Christoph Tietz.
2: Der milliardenschwere Auftrag für bis zu 12 U-Boote geht an den Kieler Marineschiffbauer TKMS. Damit setzte sich Deutschland gegen einen südkoreanischen Konkurrenten durch. Das Auftragsvolumen ist für die deutsche Waffenschmiede gewaltig. Für Bau-, Wartungs- und Instandhaltungsarbeiten ruft TKMS umgerechnet 62 Milliarden Euro auf. Für TKMS der größte Auftrag in der Firmengeschichte. Bundeskanzler Merz nannte die Entscheidung Kanadas ein starkes Zeichen der transatlantischen Zusammenarbeit. Laut Verteidigungsminister Pistorius bauen Deutschland, Kanada und Norwegen damit zusammen die größte und modernste konventionelle U-Boot-Flotte auf.
1: US-Präsident Trump hat die Einflussnahme auf die FIFA wegen der roten Karte für den Spieler Balogun eingeräumt. Er habe um Überprüfung gebeten. Trump sagt, er habe keinen Foul gesehen. Aus der Nachrichtenredaktion Marei Beermann.
3: Er kenne sich aus, so Trump weiter. Ohnehin sei der Schiedsrichter schrecklich gewesen und habe dazu noch eine fragwürdige Vergangenheit. Was er dem Brasilianer diesbezüglich vorwirft, ließ Trump offen. FIFA-Chef Infantino räumte ein, einen Anruf des US-Präsidenten erhalten zu haben, aber die FIFA-Disziplinarkommission sei unabhängig. Darauf habe er Trump auch hingewiesen. Die Entscheidung des Verbands, die Sperre von Balogun für das Achtelfinale gegen Belgien in eine Bewährungsstrafe umzuwandeln, hat weltweit für einen Aufschrei gesorgt. DFB und UEFA zeigten sich entsetzt, auch die Politik hat sich eingeschaltet.
1: Und die USA sind soeben bei ihrer Heim-WM ausgeschieden mit einer 1:4 Niederlage gegen Belgien. Die evangelische Kirche warnt vor einer Flexibilisierung der Ladenöffnungszeiten an Sonntagen. Ein EKD-Sprecher sagte der Rheinischen Post, der freie Sonntag schaffe Raum für Familie, Freundschaften und Ehrenamt. Davon profitiere am Ende die ganze Gesellschaft. Zuvor hatte sich der Hauptgeschäftsführer des Einzelhandelsverbandes Gent für Ladenöffnungen an Sonntagen stark gemacht. Er reagierte damit auf eine Ankündigung der Bundesregierung, Öffnungszeiten an Sonntagen zu lockern. In Frankreich gibt es aktuell eine ganze Reihe von Wald- und Buschbränden. Vor allem ein großes Feuer in den Pyrenäen macht den Einsatzkräften große Sorgen. Windböen sorgen dafür, dass die Brandherde immer wieder neu ausgestreut werden. Gleichzeitig erlebt Frankreich schon die dritte Hitzewelle des Sommers bei 40 Grad im Südwesten des Landes. Das waren die Nachrichten. Das Wetter in Deutschland. Tagsüber viele Wolken, zeitweise Regen, in der Südwesthälfte teils sonnig. Höchstwerte 18 bis 35 Grad. Morgen heiter bis wolkig, stellenweise etwas Regen, 19 bis 32 Grad. Am Donnerstag dann im Norden und Osten teils wolkig, vereinzelt gibt es etwas Regen bei 20 bis 34 Grad. Es ist jetzt 4.03 Uhr.
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1: Um 5 Uhr mit Wolfgang Berger. Kanada will sich 12 neue U-Boote vom NATO-Verbündeten Deutschland bauen lassen. Das hat Premierminister Carney mitgeteilt. Aus der Nachrichtenredaktion Christoph Tietz.
2: Der milliardenschwere Auftrag für bis zu 12 U-Boote geht an den Kieler Marineschiffbauer TKMS. Damit setzte sich Deutschland gegen einen südkoreanischen Konkurrenten durch. Das Auftragsvolumen ist für die deutsche Waffenschmiede gewaltig. Für Bau-, Wartungs- und Instandhaltungsarbeiten ruft TKMS umgerechnet 62 Milliarden Euro auf. Für TKMS der größte Auftrag in der Firmengeschichte. Bundeskanzler Merz nannte die Entscheidung Kanadas ein starkes Zeichen der transatlantischen Zusammenarbeit. Laut Verteidigungsminister Pistorius bauen Deutschland, Kanada und Norwegen damit zusammen die größte und modernste konventionelle U-Boot-Flotte auf.
1: US-Präsident Trump hat die Einflussnahme auf die FIFA wegen der roten Karte für den Spieler Balogun eingeräumt. Er habe um Überprüfung gebeten. Trump sagte, er habe keinen Foul gesehen. Aus der Nachrichtenredaktion Marei Beermann.
3: Er kenne sich aus, so Trump weiter. Ohnehin sei der Schiedsrichter schrecklich gewesen und habe dazu noch eine fragwürdige Vergangenheit. Was er dem Brasilianer diesbezüglich vorwirft, ließ Trump offen. FIFA-Chef Infantino räumte ein, einen Anruf des US-Präsidenten erhalten zu haben, aber die FIFA-Disziplinarkommission sei unabhängig. Darauf habe er Trump auch hingewiesen. Die Entscheidung des Verbands, die Sperre von Balogun für das Achtelfinale gegen Belgien in eine Bewährungsstrafe umzuwandeln, hat weltweit für einen Aufschrei gesorgt. DFB und UEFA zeigten sich entsetzt, auch die Politik hat sich eingeschaltet.
1: Und die USA sind soeben bei ihrer Heim-WM ausgeschieden mit einer 1:4 Niederlage gegen Belgien. Die evangelische Kirche warnt vor einer Flexibilisierung der Ladenöffnungszeiten an Sonntagen. Ein EKD-Sprecher sagte der Rheinischen Post, der freie Sonntag schaffe Raum für Familie, Freundschaften und Ehrenamt. Davon profitiere am Ende die ganze Gesellschaft. Zuvor hatte sich der Hauptgeschäftsführer des Einzelhandelsverbandes Gent für Ladenöffnungen an Sonntagen stark gemacht. Er reagierte damit auf eine Ankündigung der Bundesregierung, Öffnungszeiten an Sonntagen zu lockern. In Frankreich gibt es aktuell eine ganze Reihe von Wald- und Buschbränden. Vor allem ein großes Feuer in den Pyrenäen macht den Einsatzkräften große Sorgen. Windböen sorgten dafür, dass die Brandherde immer wieder neu ausgestreut werden. Gleichzeitig erlebt Frankreich schon die dritte Hitzewelle des Sommers, bei 40 Grad im Südwesten des Landes. Das waren die Nachrichten. Das Wetter in Deutschland. Tagsüber viele Wolken, zeitweise Regen, in der Südwesthälfte teils sonnig. Höchstwerte 18 bis 35 Grad. Morgen heiter bis wolkig, stellenweise etwas Regen, 19 bis 32 Grad. Am Donnerstag im Norden und Osten teils wolkig, vereinzelt etwas Regen, 20 bis 34 Grad. Es ist 5.03 Uhr.
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1: Um 6 Uhr mit Beate Rüsapp. Es ist der bislang größte Rüstungsdeal für den deutschen Kriegsschiffbauer TKMS. Kanadas Premier Mark Carney hat grünes Licht für den milliardenteuren Bau von bis zu einem Dutzend U-Booten aus deutscher Produktion gegeben. Aus New York, Giselle Uecker.
2: Der Kieler Marineschiffbauer TKMS soll die neue U-Boot-Flotte für Kanada bauen. Der Auftrag war hart umkämpft. Im Bieterverfahren zum Bau von 12 neuen U-Booten hat sich Deutschland gegen die Konkurrenz aus Südkorea durchgesetzt. Der neue Deal könnte der deutschen Rüstungsindustrie Medienberichten zufolge bis zu 100 Milliarden kanadische Dollar einbringen, umgerechnet etwa 62 Milliarden Euro. In der Rechnung enthalten sind Beschaffung, Wartung und Betrieb der hochmodernen U-Boote der Klasse 212CD. Damit können auch neue Arbeitsplätze in den beim Bau beteiligten Werften in Kiel und Wismar entstehen. Im Gegenzug verpflichtet sich das Unternehmen ebenfalls, Milliarden in die kanadische Wirtschaft zu investieren.
1: In der türkischen Hauptstadt Ankara werden heute die Staats- und Regierungschefs der 32 NATO-Mitgliedstaaten erwartet. Beim Gipfel soll es unter anderem um weitere Hilfen für die Ukraine gehen. Als Gast ist auch der ukrainische Präsident Selenskyj dabei. Weiteres Thema ist die Verteidigungsfähigkeit der NATO. US-Präsident Trump hatte die europäischen Verbündeten zuletzt erneut dafür kritisiert, dafür nicht genug Geld auszugeben. NATO-Generalsekretär Rutte betonte vorab, dass die Bündnispartner ihre Investitionen bereits deutlich gesteigert haben. Das Elterngeld soll leicht steigen, die Bezugsdauer aber um 2 Monate verkürzt werden. Das steht in einem Gesetzentwurf von Bundesfamilienministerin Prien. Nach den Plänen soll es Elterngeld künftig nur noch 12 statt 14 Monate geben und das nur, wenn beide Elternteile mindestens 3 Monate Auszeit nehmen. Zugleich soll der Mindestbetrag von 300 auf 330 Euro und der Höchstbetrag von 1.800 auf 1.900 Euro steigen. In Frankreich kämpfen Feuerwehren gegen eine Reihe von Wald- und Buschbränden. Sorge bereitet vor allem ein Großfeuer in den Pyrenäen unweit der spanischen Grenze. Aus Paris, Kai Rienecker.
3: Hier sind schon etwa 5000 Hektar abgebrannt. Etwa 800 Feuerwehrleute sollen vor Ort sein. Löschflugzeuge sind im Einsatz, darunter einige aus anderen EU-Staaten. Aber die Lage ist noch nicht unter Kontrolle. Windböen sorgen dafür, dass die Brandherde immer wieder neu ausgestreut werden. Gleichzeitig erlebt Frankreich schon die 3. Hitzewelle des Sommers. Im Südwesten des Landes werden Temperaturen von 40 Grad erwartet. Premierminister Le Cornu erklärte, dass zu Beginn der Waldbrandsaison in Frankreich jetzt schon das Dreifache der Fläche des Vorjahres abgebrannt sei. Es brennt aktuell vor allem in Südfrankreich, etwa im Hinterland von Montpellier, Marseille oder Bordeaux. Selbst in der Bretagne und im Großraum Paris sind erste Brände ausgebrochen. Touristen müssen in Frankreich damit rechnen, dass immer wieder Autobahnen und Straßen kurzfristig gesperrt werden. Mehrere Campingplätze wurden in den vergangenen Tagen bereits geräumt.
1: Nach einem landesweiten Stromausfall auf Kuba wird die Versorgung nur langsam wiederhergestellt. Zunächst würden wichtige Einrichtungen wie Krankenhäuser und Zentren für die Lebensmittelproduktion wieder mit Strom versorgt, teilte der Netzbetreiber mit. Die Ursache für den Zusammenbruch war zunächst unklar. Kuba leidet unter einer schweren Energie-, Treibstoff- und Medikamentenknappheit. Seit Monaten kommt es zu Stromausfällen. Sie sind auch Folge einer seit Jahresbeginn von den USA verhängten Ölblockade. Bei der Fußball-WM ist mit den USA auch der letzte der 3 Gastgeber ausgeschieden. Die US-Amerikaner verloren ihr Achtelfinale gegen Belgien mit 1:4. Aus dem ARD-WM-Team Hendrik Lückhoff.
4: Belgien zeigte sich auf dem Platz unbeeindruckt von den Diskussionen um US-Stürmer Balogun, der nach einer umstrittenen Entscheidung der FIFA trotz seiner roten Karte im Spiel davor auflaufen durfte. Balogun stand auch von Beginn an auf dem Platz, spielte aber kaum eine Rolle. Belgien nutzte die vielen Fehler der USA und trifft nach dem 4:1-Sieg jetzt im Viertelfinale auf Spanien. Der Europameister gewann gegen Portugal durch ein Tor in der Nachspielzeit mit 1:0. Portugals Trainer Roberto Martinez kündigte danach seinen Rücktritt an. Als Cristiano Ronaldo weinte nach dem Spiel und sagte, es sei seine letzte WM gewesen und schob nach, wahrscheinlich.
1: Das waren die Nachrichten. Das Wetter in Norddeutschland. Stark bewölkt und zeitweise Regen. Im Südwesten Niedersachsens etwas Sonne und häufiger trocken. Höchstwerte 17 Grad in Glücksburg bis 26 Grad im Landkreis Göttingen. Morgen Sonne und Wolken, stellenweise Regen, 19 bis 24 Grad. Am Donnerstag teils stark bewölkt, weiter etwas Regen bei 20 bis 27 Grad und am Freitag teils sonnig, manchmal wolkig bei 21 bis 28 Grad. Es ist 6.05 Uhr.
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1: A2 Berlin Richtung Hannover, zwischen Peine und Lehrte Ost, 5 Kilometer stockender Verkehr. Gute Fahrt.
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Guten Morgen, schön, dass Sie eingeschaltet haben. 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

NDR Schlager wünscht Ihnen einen schönen guten Morgen. Vielleicht sind Sie schon eine ganze Zeit wach und bereits so richtig im Tag angekommen. Na, vielleicht brauchen Sie aber auch noch ein Weilchen, um die Augen so richtig aufzukriegen und den Tag zu begrüßen. Ganz egal, wir haben auf jeden Fall die richtige Musik für Sie.

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1: Um 7 Uhr mit Beate Rüsopp. Es ist der bislang größte Rüstungsdeal für den deutschen Kriegsschiffbauer TKMS. Kanadas Premier Mark Carney hat grünes Licht für den milliardenteuren Bau von bis zu einem Dutzend U-Booten aus deutscher Produktion gegeben. Aus New York, Giselle Ucker.
2: Der Kieler Marineschiffbauer TKMS soll die neue U-Boot-Flotte für Kanada bauen. Der Auftrag war hart umkämpft. Im Bieterverfahren zum Bau von 12 neuen U-Booten hat sich Deutschland gegen die Konkurrenz aus Südkorea durchgesetzt. Der neue Deal könnte der deutschen Rüstungsindustrie Medienberichten zufolge bis zu 100 Milliarden kanadische Dollar einbringen, umgerechnet etwa 62 Milliarden Euro. In der Rechnung enthalten sind Beschaffung, Wartung und Betrieb der hochmodernen U-Boote der Klasse 212CD. Damit können auch neue Arbeitsplätze in den beim Bau beteiligten Werften in Kiel und Wismar entstehen. Im Gegenzug verpflichtet sich das Unternehmen ebenfalls, Milliarden in die kanadische Wirtschaft zu investieren.
1: In Ankara kommen heute die Staats- und Regierungschefs der NATO zusammen. Es geht um weitere Milliardenhilfen für die Ukraine und erneut um mehr Geld für Rüstung und Verteidigung. Aus Ankara Benjamin Weber.
3: NATO-Generalsekretär Rutte erklärte am Abend in Ankara, die Europäer und Kanada würden heute bereits 4% ihres Bruttoinlandsproduktes für Sicherheit und Verteidigung ausgeben. Das NATO-weite Ziel ist 5% bis 2035. Rutte forderte von den Verbündeten klare Pläne, wie dieses Ziel zu erreichen sei. Ein Teil davon sind neue Rüstungsverträge, die am Dienstag am Rande des NATO-Gipfels unterzeichnet werden sollen, in zweistelliger Milliardenhöhe. Damit reagiert das Bündnis auf den Druck des US-Präsidenten und auf die militärische Bedrohung durch Russland. Auch die weitere Unterstützung für die Ukraine wollen die Verbündeten in Ankara sicherstellen. Die Ukraine müsse das erhalten, was sie benötige, erklärte NATO-Generalsekretär Rutte.
1: Die Bundesregierung will offenbar eine staatliche Erdgasreserve für Krisenfälle einrichten. Wie die Nachrichtenagentur Reuters berichtet, soll es kommenden Monat einen entsprechenden Kabinettsbeschluss geben. Ein Konzept des Bundeswirtschaftsministeriums sieht demnach eine Gasreserve von 24 Terawattstunden vor. Das entspricht etwa 10% der deutschen Speicherkapazität. Die Kosten werden auf bis zu 1,5 Milliarden Euro geschätzt. Laut Reuters sollen die Verbraucher dafür über eine Umlage aufkommen. Die staatliche Erdgasreserve für Krisenfälle soll dem Bericht zufolge ausdrücklich nicht der saisonalen Winterversorgung dienen. Diese bleibe Aufgabe von Händlern, Lieferanten und Versorgern. Bundesfamilienministerin Prien plant nach Angaben ihres Ministeriums neue Regeln für das sogenannte Elterngeld. Die staatliche Leistung bekommt, wer wegen der Kinderbetreuung eine Zeit lang aus dem Job aussteigt. Aus Berlin, Nicole Markwald.
4: Bislang gilt, das Elterngeld wird für 14 Monate nach der Geburt eines Kindes gezahlt, wenn sich beide Elternteile mit mindestens jeweils 2 Monaten an der Betreuung beteiligen. Nach Plänen des Familienministeriums soll das Elterngeld künftig 12 statt 14 Monate gezahlt werden, wenn beide Elternteile jeweils mindestens 3 Monate Erziehungszeit übernehmen. Zwar soll die Höhe des Elterngeldes erstmals seit 20 Jahren ein wenig steigen, aber wegen der verkürzten Bezugsdauer rechnet das Ministerium mit Einsparungen.
1: Der Iran hat offenbar erneut einen Tanker in der Straße von Hormus beschossen. Das Staatsfernsehen meldet, die Besatzung des Schiffes habe Warnungen ignoriert, deshalb sei der Tanker beschossen worden. Eine offizielle Bestätigung iranischer Behörden gibt es noch nicht. Vor gut einer Woche hatte ein ähnlicher Vorfall zu neuen Luftangriffen der USA auf den Iran geführt. Ziel waren nach US-Angaben unter anderem Luftabwehrstellungen, Drohnenlager und Überwachungsinfrastruktur. Belgien hat bei der Fußball-Weltmeisterschaft mit 4:1 gegen Co-Gastgeber USA gewonnen und steht damit im Viertelfinale. Die Begegnung hatte im Vorfeld für Aufsehen gesorgt, da der US-Stürmer Balogun spielen durfte. Der Angreifer hatte im 16. Finale die rote Karte gesehen und wäre damit gegen Belgien gesperrt gewesen. Die FIFA setzte die Sperre aber zur Bewährung aus. Vorausgegangen war eine Intervention von US-Präsident Trump. Belgien trifft im Viertelfinale nun auf Spanien, das bereits am Abend mit 1:0 gegen Portugal gewonnen hat. Das waren die Nachrichten. Das Wetter in Norddeutschland. Stark bewölkt und zeitweise Regen. Im Südwesten Niedersachsens etwas Sonne und häufiger trocken. Höchstwerte 17 Grad in Glücksburg und bis 26 Grad im Landkreis Göttingen. Morgen Sonne und Wolken, stellenweise Regen, 19 bis 24 Grad. Es wird jetzt 7.05 Uhr.
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1: A2 Berlin Richtung Hannover, zwischen Peine und Lehrte Ost, 5 Kilometer stockender Verkehr. Gute Fahrt.
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0: Schönen guten Morgen. Mein Name ist Julia Olszewski und ich freue mich sehr, dass Sie eingeschaltet haben. 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

mit einem fröhlichen guten Morgen hier aus dem Studio von NDR Schlager. Wenn Sie mal jemanden mit einem Titel grüßen möchten, dann lassen Sie uns das ganz einfach wissen. Sie können uns gerne schreiben über unsere Internetseite ndr.de/ndrschlager oder einfach zum Telefonhörer greifen und folgende Nummer wählen: 08000 40 40 30.

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1: Um 8 Uhr mit Beate Rüsapp. Die Bundesregierung zeigt sich erfreut über einen Großauftrag zum Bau von bis zu 12 U-Booten aus Kanada. Das Modell hatten Deutschland und Norwegen für die gemeinsame Nutzung entwickelt. Es wird vom Kieler Marineschiffbauer TKMS gebaut. Aus Berlin Philipp Eckstein.
2: Um den milliardenschweren Großauftrag aus Kanada hatte bis zuletzt auch Südkorea geworben. Die Entscheidung für TKMS sorgt jetzt bei der Bundesregierung für Freude. Bundesverteidigungsminister Pistorius teilte mit, Deutschland, Norwegen und Kanada würden so gemeinsam die weltweit größte und modernste konventionelle U-Boot-Flotte aufbauen. Da Deutschland und Norwegen gemeinsam ebenfalls 12 U-Boote bestellt haben, soll die neue Flotte dann 24 U-Boote umfassen. Diese könnten dann, so Pistorius, schnell untereinander Informationen austauschen und an mehreren Werften gewartet werden.
1: Am Mittag macht sich Bundeskanzler Merz auf den Weg zum NATO-Gipfel nach Ankara. Neben einem milliardenschweren Finanzpaket für die Ukraine geht es auch um die Frage, wie viel Geld die einzelnen NATO-Staaten in ihre Verteidigung investieren. Aus Berlin Anna Engelke.
3: Der Bundeskanzler reist durchaus selbstbewusst zum NATO-Gipfel in die Türkei. Mit im Gepäck hat Friedrich Merz die Ankündigung, dass Deutschland bereits im Jahr 2029 das NATO-Ziel von 5% erreichen wird. Also 3,5% der deutschen Wirtschaftsleistung direkt in Verteidigungsausgaben zu investieren und weitere 1,5% in die dafür nötige Infrastruktur.
1: Die Ukraine hat in der Nacht offenbar mehr als 400 Drohnen in Richtung Moskau geschickt. Der Bürgermeister der russischen Hauptstadt erklärte, die meisten seien von der Luftabwehr bereits in großer Entfernung zerstört worden, einige erst beim Anflug auf Moskau. Schäden wurden bisher nicht gemeldet. Die Ukraine hat in den vergangenen Monaten ihre Drohnenangriffe auf Ziele in Russland weit hinter der Front intensiviert. Ziel war vor allem die russische Energieinfrastruktur, darunter Raffinerien oder Öllager. Das hat im Land bereits zu Treibstoffengpässen geführt. Bundesbildungsministerin Prien will das Elterngeld reformieren. Ihrem Gesetzentwurf zufolge soll die Leistung nur noch höchstens 12 und nicht mehr bis zu 14 Monate gezahlt werden. Aus der NDR Nachrichtenredaktion Nina Schön.
4: Das Elterngeld soll zwar kürzer gezahlt werden, dafür gibt es aber auch ein bisschen mehr. Geplant ist, dass der Mindestbetrag von 300 auf 330 Euro steigen soll und der Höchstbetrag von 1.800 auf 1.900 Euro. Voraussetzung für 12 Monate Elterngeld ist, dass Mütter und Väter jeweils mindestens 3 Monate eine berufliche Auszeit nehmen. Die übrigen 6 Monate können den Angaben zufolge aufgeteilt werden. Union und SPD hatten sich im Koalitionsvertrag darauf geeinigt, beim Elterngeld auf mehr Väterbeteiligung zu setzen. Das Familienministerium soll laut Haushaltsentwurf von Finanzminister Klingbeil 500 Millionen Euro einsparen, mehr als die Hälfte davon über das Elterngeld.
1: In Hamburg sind von heute an sogenannte Scan-Autos gegen Falschparker im Einsatz. Die mit Kameras ausgestatteten Fahrzeuge erfassen die Autokennzeichen. Darüber wird dann abgeglichen, ob ein Bewohnerparkausweis oder ein Parkschein vorliegt oder nicht. Die Verkehrsbehörde testet das neue System in mehreren Stadtteilen nahe der Alster. Spätestens in einem Jahr sollen alle Bewohnerparkgebiete automatisch kontrolliert werden. Laut Verkehrssenator Tjax wird durch die Videokontrolle vorsortiert. Am Ende entscheidet ein Mitarbeiter und stelle den Strafzettel aus. Bei der Fußball-WM sind jetzt alle Gastgeber ausgeschieden. Nach Kanada und Mexiko sind auch die USA raus. Die US-Amerikaner verloren ihr Achtelfinale mit 1:4 gegen Belgien. Aus dem ARD-WM-Team Hendrik Lückhoff.
5: Die von der FIFA zurückgenommene Rotsperre gegen US-Stürmer Balogun war das Thema vor dem Spiel. Die umstrittene und viel kritisierte Entscheidung, die wohl auf Drängen von US-Präsident Trump zustande gekommen war, hatte dann aber quasi keine Auswirkungen aufs Spiel. Balogun machte keine gute Partie, wie das gesamte amerikanische Team. Belgien trifft im Viertelfinale auf Spanien. Der Europameister gewann in der Nachspielzeit mit 1:0 gegen Portugal. Der Trainer der Portugiesen, Roberto Martinez, trat danach zurück. Der 41-jährige Altstar Cristiano Ronaldo wollte sich nicht endgültig festlegen, ob er eventuell noch eine WM spielt.
1: Das waren die Nachrichten. Das Wetter in Norddeutschland. Stark bewölkt und zeitweise Regen. Im Südwesten Niedersachsens etwas Sonne und häufiger trocken. Höchstwerte 17 Grad in Glücksburg bis 26 Grad im Landkreis Göttingen. Morgen Sonne und Wolken, stellenweise Regen, 19 bis 24 Grad. Es wird jetzt 8.05 Uhr.
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1: Stau oder stockender Verkehr ab 3 Kilometer. A1 Osnabrück Richtung Bremen. Zwischen Dreieck Stur und Bremen-Hemelingen 3 Kilometer stockender Verkehr vor der Baustelle. A2 Berlin Richtung Hannover. Zwischen Peine und Lehrte Ost 5 Kilometer stockender Verkehr. A7 Hannover Richtung Flensburg. Zwischen Hamburg-Heimfeld und dem Elbtunnel 6 Kilometer stockender Verkehr. A24 Berlin Richtung Hamburg, zwischen Kreuz Hamburg Ost und Hamburg Horn 4 Kilometer stockender Verkehr. A33 Osnabrück Richtung Bielefeld, zwischen Osnabrück-Fledder und Borgloh Kloster Ösede 5 Kilometer stockender Verkehr. Gute Fahrt!
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7: Einen ganz fantastischen Dienstagvormittag, das wünsche ich Ihnen. Ich bin Carsten Gross und ich freue mich sehr, dass wir alle wieder so toll beieinander sind. Ich starte mal mit einem Mann, der findet ja, dass er verliebt in die Liebe ist. Und ich glaube, das hört man ihm an. Und ich glaube, wir steigen alle mal zu. Hier ist Chris Roberts.

8.13 Uhr, gleich Viertel nach 8 an diesem Dienstagvormittag. Wenn Sie jetzt nicht gerade Auto fahren, dann schließen Sie doch bitte mal die Augen. Ich spiele Ihnen Musik vor und Sie wissen schon, nach den ersten Takten und Akkorden, in welchem Schwarz-Weiß-Film wir jetzt gerade unterwegs sind. Eine Verfolgungsjagd durch die unterirdischen Kanäle der Stadt Wien. Der Schauspieler Joseph Cotten mit Mantel und Hut versteckt sich hinter Mauervorsprüngen und ein schwarz gekleideter, finsterer Mann verfolgt ihn, bedroht ihn mit einer Waffe. Orson Welles spielt den Bösewicht. Die gewisse Spannung, aber auch Leichtigkeit verleiht dem Filmklassiker die Musik des österreichischen Komponisten Anton Karas. Heute vor 120 Jahren wurde der exzellente Zitherspieler geboren.

Fly on the Wings of Love. Das war der Siegertitel im Jahr 2000 und das waren ESC-Gewinner aus Dänemark. Angefangen hat das Brüderpaar unter dem schönen Bandnamen The Kids. Inzwischen sind die Kinder groß geworden. Das waren Jorgen und Nolla Olsen. Beide sind inzwischen weit über 70. Und wir wünschen herzliche Grüße und vor allem eine schöne Zeit über die Grenze zu den dänischen Nachbarn, die ja zu den glücklichsten, zufriedensten Menschen in Europa zählen. Übrigens auch dort wird NDR Schlager gehört. Und in den Niederlanden. Gestern haben wir zum Beispiel Post aus Hengelo bekommen. Musik ist eben grenzenlos schön und gut für uns. Wir müssen nur den Mut haben, über 7 Brücken zu gehen.

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Schon wieder sind wir musikalisch bei guten Nachbarn unterwegs gewesen. Das war der Niederländer Henk van Dam mit seiner Sommersingle Beiler. Ja, und wenn wir uns schon so schön durch den Vormittag tanzen und schunkeln, dann geht's auch gleich sportlich weiter. Nicht nur was für alle Tennisfans, das war ein echter Krimi. Mehr dazu gleich in unserer 60-Sekunden-Zeitmaschine nach Patrick Lindner und den Tremolos.

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2: 7. Juli.
3: Sicherlich hat Boris mehr Erfahrung, was Finals hier angeht in Wimbledon, aber ich weiß, dass ich auch gegen Boris auf Rasen gewinnen kann und wenn ich verlieren sollte, verliere ich natürlich lieber gegen Boris.
2: Tennisprofi Michael Stich steht kurz davor, sich seinen Traum zu erfüllen. Er hat im Halbfinale von Wimbledon den Schweden Stefan Edberg besiegt. Und nun steht der Pinneberger im Finale. Und das ausgerechnet gegen seinen Rivalen Boris Becker. Der gibt sich vor dem Match nicht gerade bescheiden.
4: Also es stimmt, dass er dieses Jahr sehr gut gespielt hat. Da gibt es keine Frage. Er ist Nummer 4. Ich bin jetzt die letzten 7 Jahre in den ersten 5. Ne? Und das spricht für sich.
2: Heute vor 35 Jahren wird in Wimbledon ein historisches deutsch-deutsches Duell ausgetragen. Stich gegen Becker. Ein Duell, das Michael Stich gnadenlos in der Hand behält. Er kontert jeden Angriff und scheint überhaupt nicht nervös zu sein. Boris Becker hat keine Chance.
5: Der erste Aufschlag von Boris Becker ist gut. Der Ball ist von Stich als Return. Michael Stich ist Wimbledon-Sieger 1991.
6: Meine Jubelarien von den Spielern gesehen zu haben, die letzten 15 Jahre, und dann selber da zu stehen und irgendeine Jubelarie zu vollführen, das war einfach ein fantastisches Gefühl.
7: Jetzt ist die Tatsache, dass er Stefan geschlagen hat im Halbfinale und mich im Finale. Das heißt, dass er wirklich diese 2 Wochen ein sehr, sehr guter Spieler war und letztendlich der Beste. Und dass er nicht mit Glück gewonnen hat.
2: 6:4, 7:6 und 6:4. Es ist Boris Beckers schlimmste Niederlage und für Michael Stich ein verdienter Triumph über den Publikumsliebling Becker. Der Rest ist Geschichte.

so geht das nicht. Ich hatte mir eigentlich einen ganz anderen Titel gewünscht, aufgelegt und rausgesucht. Aber irgendwie sind beide zur selben Zeit losgelaufen. Das machen wir nochmal ganz neu, ganz frisch und ganz schön.

siehst du wohl. Voll ausgespielt. So gehört sich das. Die Flippers und ihre Mona Lisa. Das war ein Schlagerklassiker aus dem Jahr 1987. Und das war aus ihrem Album Alles Liebe, Alles Gute. In dem Sinne wünschen wir Ihnen natürlich auch, gerade wenn und falls Sie heute was zu feiern haben. Vielleicht einen Geburtstag, Glückwunsch dazu oder die Geburt eines neuen Familienmitgliedes oder ein Jubiläum. Oder Ihren letzten Arbeitstag vor der Rente, der Pension, dem Unruhestand. Sie können sich dazu gerne melden, ndr.de/schlager. Und schon zu Beginn der nächsten Stunde haben wir wieder Grüße und Wünsche von Ihnen. Geht übrigens auch telefonisch 08000 40 40 30.

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1: Oh, gleich geht's um Familienangelegenheiten bei NDR Schlager. Das war Matthias Reim mit seiner aktuellen Single Die Sterne lügen. Er war ja 2 Jahre mit Schlagerstar Michelle zusammen. Die beiden haben auch eine gemeinsame Tochter, Marie Reim, die ja inzwischen auch Musik macht. Ja, und rückblickend sagt sie, also Michelle, ja, der Matthias und ich, wir verstehen uns nach der Trennung endlich wieder gut, haben ein freundschaftliches Verhältnis und das sollte Mann oder Frau von erwachsenen Menschen doch auch erwarten können. Und genau das wünschen wir allen, die vielleicht gerade Zoff oder Stress haben. Vertragt euch, ist doch immer schöner, in Harmonie zu leben. Und wer Liebe lebt, hat mehr vom Glück. Hier ist Michelle.

Ja, er war auch ein guter Panflötenspieler. Er konnte Buzuki und er war Skilangläufer. Außergewöhnlich für einen Griechen, aber er war so gut, dass er es sogar professionell mal für die Vorentscheidung zu den Olympischen Spielen versucht hat. Der Costa Cordalis. Hauptberuflich war er unser Fröhlichmacher. Und damit ist er ja genau richtig bei NDR Schlager. Wir sind im Norden zu Hause und ich freue mich, dass Sie mit dabei sind.

0: um 9 Uhr mit Klaas Christoffersen. Es ist der bislang größte Rüstungsdeal für den deutschen Kriegsschiffbauer TKMS. Kanadas Premier Carney hat grünes Licht für den milliardenteuren Bau von bis zu einem Dutzend U-Booten aus deutscher Produktion gegeben. Aus New York, Giselle Uka.
1: Der Kieler Marineschiffbauer TKMS soll die neue U-Boot-Flotte für Kanada bauen. Der Auftrag war hart umkämpft. Im Bieterverfahren zum Bau von 12 neuen U-Booten hat sich Deutschland gegen die Konkurrenz aus Südkorea durchgesetzt. Der neue Deal könnte der deutschen Rüstungsindustrie Medienberichten zufolge bis zu 100 Milliarden kanadische Dollar einbringen, umgerechnet etwa 62 Milliarden Euro. In der Rechnung enthalten sind Beschaffung, Wartung und Betrieb der hochmodernen U-Boote der Klasse 212CD. Damit können auch neue Arbeitsplätze in den beim Bau beteiligten Werften in Kiel und Wismar entstehen. Im Gegenzug verpflichtet sich das Unternehmen ebenfalls, Milliarden in die kanadische Wirtschaft zu investieren.
0: In der türkischen Hauptstadt Ankara werden heute die Staats- und Regierungschefs der 32 NATO-Mitgliedstaaten erwartet. Beim Gipfel soll es unter anderem um weitere Hilfen für die Ukraine gehen. Als Gast ist auch der ukrainische Präsident Zelensky dabei. Weiteres Thema ist die Verteidigungsfähigkeit der NATO. US-Präsident Trump hatte die europäischen Verbündeten zuletzt erneut kritisiert, dafür nicht genug Geld auszugeben. NATO-Generalsekretär Rutte betonte vorab, dass die Bündnispartner ihre Investitionen bereits deutlich gesteigert hätten. Bundesfamilienministerin Prien plant nach Angaben ihres Ministeriums neue Regeln für das sogenannte Elterngeld. Die staatliche Leistung bekommt, wer wegen der Kinderbetreuung eine Zeit lang aus dem Job aussteigt. Aus Berlin, Nicole Markwald.
2: Bislang gilt, das Elterngeld wird für 14 Monate nach der Geburt eines Kindes gezahlt, wenn sich beide Elternteile mit mindestens jeweils 2 Monaten an der Betreuung beteiligen. Nach Plänen des Familienministeriums soll das Elterngeld künftig 12 statt 14 Monate gezahlt werden, wenn beide Elternteile jeweils mindestens 3 Monate Erziehungszeit übernehmen. Zwar soll die Höhe des Elterngeldes erstmals seit 20 Jahren ein wenig steigen, aber wegen der verkürzten Bezugsdauer rechnet das Ministerium mit Einsparungen.
0: Die evangelische Kirche in Deutschland warnt vor einer Flexibilisierung der Ladenöffnungszeiten an Sonntagen. Ein IKD-Sprecher sagte der Rheinischen Post, der freie Sonntag schaffe Raum für Familie, Freundschaften, Nachbarschaft und Ehrenamt. Davon profitiere am Ende die ganze Gesellschaft. Zuvor hatte sich der Hauptgeschäftsführer des Einzelhandelsverbandes Gent für generelle Ladenöffnungen an Sonntagen stark gemacht. Er reagierte damit auf eine Ankündigung der Bundesregierung, die Öffnungszeiten für Bibliotheken und Bäckereien an Sonntagen zu lockern. Nur wenige Fälle von mutmaßlicher Polizeigewalt in Hamburg kommen laut Recherchen von NDR und WDR zur Anklage. Demnach wurden in den vergangenen 5 Jahren zwischen 400 und 500 Polizisten und Polizistinnen jährlich wegen Körperverletzung im Amt angezeigt. Die Zahl der daraus folgenden Anklagen ist aber nur einstellig. Von der Staatsanwaltschaft heißt es zur Begründung, dass viele Anzeigen strafrechtlich nicht relevant seien. Ein möglicher Fall von Polizeigewalt wird von heute an in Hamburg verhandelt. Angeklagt ist eine Hundeführerin der Polizei, die das Tier bei einem Einsatz unverhältnismäßig eingesetzt haben soll. Ein Mann war bei dem Vorfall durch Hundebisse schwer verletzt worden. Bei der Fußball-WM ist mit den USA auch der letzte der 3 Gastgeber ausgeschieden. Die US-Amerikaner verloren ihr Achtelfinale gegen Belgien mit 1:4. Aus dem ARD-WM-Team Hendrik Lückhoff.
3: Belgien zeigte sich auf dem Platz unbeeindruckt von den Diskussionen um US-Stürmer Balogun, der nach einer umstrittenen Entscheidung der FIFA trotz seiner roten Karte im Spiel davor auflaufen durfte. Balogun stand auch von Beginn an auf dem Platz, spielte aber kaum eine Rolle. Belgien nutzte die vielen Fehler der USA und trifft nach dem 4:1-Sieg jetzt im Viertelfinale auf Spanien. Der Europameister gewann gegen Portugal durch ein Tor in der Nachspielzeit mit 1:0. Portugals Trainer Roberto Martinez kündigte danach seinen Rücktritt an. Als Cristiano Ronaldo weinte nach dem Spiel und sagte, es sei seine letzte WM gewesen und schob nach, wahrscheinlich.
0: Das waren die Nachrichten. Das Wetter in Norddeutschland: stark bewölkt und zeitweise Regen. Im Südwesten Niedersachsens etwas Sonne und häufiger trocken. Höchstwerte 17 Grad in Glücksburg und bis zu 26 Grad im Landkreis Göttingen. Morgen Sonne und Wolken, stellenweise Regen, 19 bis 24 Grad und am Donnerstag teils stark bewölkt, weiter etwas Regen bei 20 bis 27 Grad und am Freitag teils sonnig, teils wolkig, oft trocken, 21 bis 28 Grad. Es ist 9:05 Uhr.
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0: Wir melden Stau oder stockenden Verkehr ab 3 Kilometern Länge. A1 Lübeck Richtung Hamburg zwischen Hamburg-Billstedt und Norderelbbrücke 3 Kilometer stockend. A1 Osnabrück Richtung Bremen zwischen Dreieck Stur und Bremen-Hemelingen 3 Kilometer stockender Verkehr vor der Baustelle dort. A1 Bremen Richtung Lübeck zwischen Maschener Kreuz und Dreieck Norderelbe 7 Kilometer stockend. A2 Berlin Richtung Hannover zwischen Peine und Lehrte Ost 6 Kilometer stockend. Und A7 Hannover Richtung Flensburg zwischen Hamburg-Heimfeld und dem Elbtunnel 6 Kilometer stockend. Davos geht Ihnen eine gute Fahrt.
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7: Guten Tag.
8: Einen ganz wunderbaren Dienstagmorgen wünsche ich Ihnen. Ich bin Carsten Gross. Ja, und ich frage mich immer, darf man Reinhard May eigentlich auch im Juli spielen? Man muss es sogar, der ist so wunderbar entspannt.
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0: Angelika Milster, weil wir sie lieben und weil wir einen Service haben für alle, die eigentlich schon fast wunschlos glücklich sind.
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0: Unser Anrufbeantworter ist rund um die Uhr erreichbar. Er ist kostenfrei und die Nummer können Sie sich eigentlich auch ganz leicht merken. Hier ist sie nochmal. 08000 40 40 30.
2: Ja, hier ist Angela Schwaden. Ich rufe an aus Kiel. Ich wünsche mir den Titel von Martin Laue, Die letzte Rose der Paris.

Leider schon gepflückt, leider schon vorbei. Die letzte Rose der Prärie. Jeha, vielen Dank. Ein toller Gruß, ein toller Wunsch von Angela aus Kiel. Das war Martin Lauer. Der Nächste hat uns geschrieben, und zwar übers Internet unter ndr.de/schlagerwunsch können Sie ja Ihre Nachricht und Ihren Musikwunsch hinterlassen. So hat es Dirk Dehnke aus Garbsen gemacht. Er schreibt uns: Ich wünsche mir Chris Doerck, Die Hängematte. Dieses Lied erinnert mich an Urlaub. Und ich grüße alle, die mich kennen, und das Team von NDR Schlager. Vielen Dank, herzliche Grüße nach Garbsen. Und vielen Dank, Dirk, für diesen tollen Wunsch. Wir schwingen uns jetzt gemeinsam in die besungene Hängematte.

Das war einer der möglichen Kandidaten für den Titel Sommerhit 2026. Ja, und wenn der Sommer im Norden schon Pause macht, dann holen wir das Summer Feeling halt ins Radio, zur NDR Schlager. Wie hat Laura Wilde ebenso schön gesungen? Wir tanzen barfuß bis morgen früh. Und dazu süße Schuh. Hier sind die Moonbeats.

0: Ricky King oder Johnny Guitar, einer dieser ganz traumhaften Instrumentaltitel hier bei uns im Programm.
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0: Jo, und die ersten aktuellen Informationen aus Ihrem Bundesland, aus Ihrer Region, hat jetzt Kollege Sebastian Ottowitz.
2: Die Besatzung eines Tankers aus Liberia ist von der Küstenwache Cuxhaven in Niedersachsen bei illegaler Müllentsorgung ertappt worden. Die Bundespolizisten hatten mit einer Drohne gefilmt, wie der Inhalt mehrerer Müllsäcke über Bord gekippt wurde. Was der Besatzung jetzt droht, sagt uns Jan-Bastian Buck.
3: Die wurde erst einmal nur verwarnt. Außerdem musste laut Bundespolizei weiterer Müll, der verbotenerweise auf dem Deck rumlag, eingelagert werden. Der Fall könnte aber noch ein Nachspiel haben. Die weiteren Ermittlungen hat das Bundesamt für Seeschifffahrt übernommen. Die Frachterbesatzung hatte die Vorwürfe erst abgestritten. Mit den Drohnenaufnahmen konfrontiert, erklärte der Kapitän, dass ein Besatzungsmitglied wohl zerkleinerte Lebensmittelabfälle entsorgt habe. Laut Bundespolizei ein

0: Verstoß gegen ein internationales Übereinkommen zum Schutz der Meere. Überhaupt in den Fokus der Beamten geraten war der Tanker durch merkwürdige Fahrmanöver. Daraufhin wurde ein Schiff der Bundespolizei zur Kontrolle losgeschickt. Von diesem Schiff war dann die Drohne gestartet.
1: Vor dem Landgericht Rostock geht heute der Prozess um den gewaltsamen Tod von Fabianus Güstrow weiter. Dabei spielen Handydaten eine große Rolle, wie auch schon an anderen Verhandlungstagen. Dennis Mollenhauer begleitet den Prozess.
2: Drei Polizeibeamte sind geladen, die Handydaten einzelner Personen ausgewertet haben, von Fabian selbst, seinem Vater sowie von dem Zeugen, mit dem die Angeklagte Gina H. zuerst am Tatort gewesen ist, noch bevor sie sich an die Polizei gewandt hat. GPS-Daten der Handys können zeigen, wo sich die Personen oder zumindest ihre Telefone wann aufgehalten haben, und auch Chatverläufe können dazu beitragen. Zudem helfen sie, die Beziehungen der Angeklagten zu Fabians Vater sowie zu besagtem Zeugen besser einschätzen zu können. Gina H. soll Fabian am 10. Oktober ermordet haben. Wenige Tage später meldete sie sich bei der Polizei und sagte, sie habe den Leichnam zufällig beim Spazierengehen gefunden.
1: Bäckereien, Konditoreien und Bibliotheken sollen sonntags künftig länger öffnen dürfen. Das will die Bundesregierung ab dem kommenden Jahr ermöglichen. Der Handelsverband Nord fordert jetzt, auch dem gesamten Einzelhandel mehr Freiheiten zu geben. Wie der Verband diese Forderung begründet, fasst Antonia Ross zusammen.
3: Der Handelsverband Nord meint, dass sonntags ohnehin längst online eingekauft werde und Kaufleute deshalb selbst entscheiden sollten, ob sich eine Öffnung ihrer Geschäfte lohnt. Verdi und die Nordkirche lehnen das ab. Sie warnen vor mehr Belastung für die Beschäftigten und wollen den Sonntag als gemeinsamen freien Tag schützen. In Schleswig-Holstein gibt es mit der Bäderregelung bereits Ausnahmen. In fast 100 Tourismusorten dürfen bestimmte Geschäfte in Teilen des Jahres sonntags öffnen. Für Verdi und die Nordkirche ist das aber kein Modell für eine landesweite Freigabe.
1: Eigentlich sollen sie praktisch sein und einen schnell von A nach B bringen, die E-Scooter. In vielen norddeutschen Städten findet man sie inzwischen. Aber E-Scooter-Fahrerinnen und Fahrer fallen auch immer wieder negativ auf. In Uelzen in Niedersachsen zum Beispiel. Laut Polizei wird hier immer wieder rücksichtsloses Verhalten beim Fahren gemeldet. Deswegen will man dort jetzt durchgreifen. Andreas Rabe.
4: Ordnungsamt und Polizei werden gemeinsam auf Streife gehen, heißt es aus dem Uelzener Rathaus. Besonders Geschäftsinhaber in der Innenstadt hatten sich zuletzt über quer abgestellte Roller oder riskant kreuzende Scooterfahrer beschwert. Besonders auch die Gehwege würden genutzt, um schnell von A nach B zu kommen. Das sei mit E-Scootern aber verboten. Und genau darauf soll die neue Streife achten und Verstöße ahnden. Weil E-Roller und Scooterfahrer Fußgänger aber wohl auch beschimpfen, wenn sich diese über rücksichtslos Fahrweise beschweren, soll es künftig Gespräche in Schulen darüber geben, was erlaubt ist und was nicht, heißt es aus der Uelzener Stadtverwaltung.
1: Im Emsland, in der Grafschaft Bentheim und auch im Osnabrücker Land werden immer mehr Nester der asiatischen Hornisse entdeckt. Das zeigen Daten des Niedersächsischen Landesbetriebs für Wasserwirtschaft, Küsten und Naturschutz. Jan Niestiger hat die Einzelheiten.
5: Seit 2004 breitet sich die invasive Art in Europa aus. Auch in Niedersachsen ist sie mittlerweile angekommen, zuerst 2023 in der Grafschaft Bentheim. Unsere Region ist mittlerweile ein Hotspot. Knapp 40 Sichtungen wurden dem NLWKN in diesem Jahr bereits gemeldet. Nun wird untersucht, wie sich die asiatische Hornisse auf unser Ökosystem auswirkt. Der Deutsche Imkerbund beispielsweise ist besorgt, weil sie andere Insekten jagt, unter anderem Honigbienen. Die untere Naturschutzbehörde der Stadt Lingen stimmt dem zu, sagt jedoch auch klar, dass es keine wissenschaftlichen Belege dafür gibt, dass Biodiversität und Insektenvielfalt darunter leiden.

0: damit's ein gelungener Schlagertag wird. Sing for the Day. Das war die George Baker Selection.
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0: Schon gleich in 8 Minuten verlosen wir wieder unser NDR-Schlager-Dabi. Ein DAB-Plus-Radio von Technisat. Ein toller kleiner schwarzer Kasten, mit dem Sie unser tolles, feines Programm auch rauschfrei digital empfangen können. Ich suche für unser Quiz, erkennen Sie die Melodie, aber vorweg mal einen Kandidaten oder eine Kandidatin. 08000 40 40 50, wenn Sie sich das zutrauen mit dem Erkennen der Melodie. 08000 40 40 50, ich drücke Ihnen die Daumen.

0: Hoffmann und Hoffmann. Schön war dieser Tag und er bleibt es auch. Auf alle Fälle super war dieser Titel vom Brüderpaar.
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0: Einen ganz wunderbaren guten Morgen. Wer ist denn heute an unserem NDR-Schlager-Telefon?
2: Ja, hallo Carsten, hier ist der Reik.
0: Reik, haben wir alle richtig verstanden? Erzähl uns kurz, wo kommt dieser tolle, außergewöhnliche Vorname her?
2: Ja, der kommt tatsächlich aus dem Friesischen und ist was anderes. Also es gibt ihn zwar ab und zu mal, aber nicht so oft und ich bin ganz glücklich damit.
0: Da kannst du auf jeden Fall stolz drauf sein, Reik. Du hast uns aus Rüdersdorf angerufen. Beschreib uns kurz, wo verorten wir dich? Wo kommt das her, Rüdersdorf?
2: Das ist am Rande von Berlin im schönen Brandenburg.
0: Ah, Berlin bei Rüdersdorf, würde ich sagen.
2: Genau, Berlin bei Rüdersdorf, du sagst
0: gut. Brandenburger, Herr Schunke, sind Sie bereit? Wollen wir loslegen, Reik?
2: Wir legen los.
0: Prima, wir drücken die Daumen. Hier ist der Musikschnipsel für heute.

0: Heik, ja. Jetzt sind Sie gefragt. Welchen Titel suchen wir heute?
1: Ich würde sagen, erst ein Cappuccino, dann ein bisschen Vino, Christina Bach.
0: Das klingt perfekt. Mal sehen, ob es stimmt. Ich wette, Sie hätten bis zum Schluss durchsingen können, Raik, oder?
1: Bestimmt.
0: Ja.
1: Bestimmt, ja.
0: Allerherzliche Glückwünsche. Hat uns viel Freude gemacht, den Namen Raik kennenzulernen, ein Schlager-Dabi zu verlosen. Schöner geht es hier bei NDR Schlager am Dienstagvormittag eigentlich nicht. Glückwunsch!
1: Vielen, vielen Dank und macht weiter so. Ein tolles Programm.
0: Das machen wir gerne. Danke, Raik. Das DAB Plus Radio von Technisat schicken wir nach Rüdersdorf. Berlin bei Rüdersdorf. Nicht, dass wir uns missverstehen. Und wir hören uns den Titel von heute nochmal ganz an. Einen tollen Tag und schöne Sommerferien, Raik. Tschüss.
1: Danke. Tschüss. Tschüss.

0: 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Um 10 Uhr mit Klaas Christoffersen. Die Bundesregierung zeigt sich erfreut über einen Großauftrag zum Bau von bis zu 12 U-Booten aus Kanada. Das Modell hatten Deutschland und Norwegen für die gemeinsame Nutzung entwickelt. Es wird vom Kieler Marineschiffbauer TKMS gebaut. Aus Berlin Philipp Eckstein.
1: Um den milliardenschweren Großauftrag aus Kanada hatte bis zuletzt auch Südkorea geworben. Die Entscheidung für TKMS sorgt jetzt bei der Bundesregierung für Freude. Kanzler Merz nannte sie ein starkes Zeichen für die transatlantische und europäische Partnerschaft. Er bedankte sich bei seinen Amtskollegen aus Kanada und Norwegen. Bundesverteidigungsminister Pistorius teilte mit, Deutschland, Norwegen und Kanada würden so gemeinsam die weltweit größte und modernste konventionelle U-Boot-Flotte aufbauen. Da Deutschland und Norwegen gemeinsam ebenfalls 12 U-Boote bestellt haben, soll die neue Flotte dann 24 U-Boote umfassen. Diese könnten dann, so Pistorius, schnell untereinander Informationen austauschen und an mehreren Werften gewartet werden. Das Verteidigungsministerium betont zudem, mit dem Großauftrag können tausende Arbeitsplätze geschaffen und erhalten werden.
0: Die Staats- und Regierungschefs der NATO-Länder kommen heute zu einem Gipfeltreffen in Ankara zusammen. Im Streit mit den USA über die Verteidigungsausgaben gehen europäische Staaten und Kanada selbstbewusst in das Treffen mit US-Präsident Trump. Laut NATO-Generalsekretär Rutte haben die Bündnispartner ihre Investitionen bereits deutlich gesteigert. Bundeskanzler Merz will die Verteidigungsausgaben von 5% des Bruttoinlandsproduktes, wie von Trump gefordert, bereits 2029 erreichen. Unter den europäischen Mitgliedstaaten kommt auf Merz eine besondere Rolle innerhalb der NATO zu, erklärt unsere Berlin-Korrespondentin Anna Engelke.
2: Zum einen gibt es ja in Deutschland diese Ausnahme von der Schuldenbremse für Verteidigungsausgaben. Das heißt, wenn man auf Europa guckt, dann ist Deutschland mehr oder weniger das einzige Land, das so sehr Schulden machen kann, um in Verteidigung zu investieren. Die Briten sind ziemlich klamm, die Franzosen haben genauso wenig Geld. Also alleine des Geldes wegen gucken viele auf Deutschland. Macron, im nächsten Jahr wird er kein Präsident mehr sein. Und für Keir Starmer, den britischen Premierminister, ist das jetzt sein letzter offizieller Auftritt, bevor er sich zurückzieht.
0: Der Iran hat offenbar erneut einen Tanker in der Straße von Hormus beschossen. Das Staatsfernsehen meldet, die Besatzung des Schiffes habe Warnungen ignoriert. Deshalb sei der Tanker beschossen worden. Eine offizielle Bestätigung iranischer Behörden gibt es noch nicht. Vor gut einer Woche hatte ein ähnlicher Vorfall zu neuen Luftangriffen der USA auf den Iran geführt. Ziel waren nach US-Angaben unter anderem Flugabwehrstellungen, Drohnenlager und Überwachungsinfrastruktur. Das Elterngeld soll leicht steigen, die Bezugsdauer aber um 2 Monate verkürzt werden. Das steht in einem Gesetzentwurf von Bundesfamilienministerin Prien. Nach den Plänen soll es Elterngeld künftig nur noch 12 statt 14 Monate geben und das nur, wenn beide Elternteile mindestens 3 Monate Auszeit nehmen. Zugleich soll der Mindestbetrag von 300 auf 330 Euro und der Höchstbetrag von 1.800 auf 1.900 Euro steigen. Das Europaparlament stimmt heute über eine neue gesetzliche Rechte für Fluggäste ab. Unter anderem geht es um kostenlose Familiensitzplätze und eine Frist für Entschädigungen bei Verspätungen und Ausfällen. Eine große Reform blieb nach jahrelangen Verhandlungen aus. Die fälligen Entschädigungsbeträge werden trotz lauter Beschwerden der Fluggesellschaften nicht angetastet. Ab einer Verspätung von 3 Stunden können Passagiere weiter eine pauschale Entschädigung beantragen, sofern die Fluggesellschaft die Wartezeit verschuldet hat. Bei der Fußball-WM ist mit den USA auch der letzte Gastgeber ausgeschieden. Belgien und Spanien stehen dagegen im Viertelfinale. Die letzten beiden Achtelfinalbegegnungen stehen noch an. Aus dem ARD-WM-Team Hendrik Glückhoff.
3: Heute Abend will der Titelverteidiger ins Viertelfinale einziehen. Argentinien um Superstar Lionel Messi ist ab 18 Uhr deutscher Zeit klarer Favorit gegen Ägypten. Aber schon in der Runde zuvor taten sich die Argentinier gegen einen Außenseiter schwer. Gegen Kap Verde entschieden sie das Spiel erst in der Verlängerung. Im letzten Achtelfinale dieser WM trifft die Schweiz ab 22 Uhr auf Kolumbien. Dabei plagen die Schweizer Personalsorgen. Unter anderem musste Freiburgs Shootingstar Johann Mansambi das Abschlusstraining abbrechen.
0: Und das waren die Nachrichten. Das Wetter in Norddeutschland: stark bewölkt und zeitweise Regen, im Südwesten Niedersachsens etwas Sonne und häufiger trocken. Höchstwerte 17 Grad in Glücksburg bis 26 Grad im Landkreis Göttingen. Morgen Sonne und Wolken, stellenweise Regen, 19 bis 24 Grad. Es ist 10.05 Uhr.
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0: A1 Osnabrück Richtung Bremen, zwischen Dreieck Stur und Bremen-Hemelingen 3 Kilometer stockender Verkehr vor der Baustelle dort. A2 Berlin Richtung Hannover, zwischen Peine und Lehrte Ost 3 Kilometer stockend. A7 Hannover Richtung Flensburg, zwischen Hamburghausbruch und dem Elbtunnel 5 Kilometer stockend. Und die A20 Rostock Richtung Kreuz Uckermark ist zwischen Jarmen und Anklam nach einem Unfall gesperrt. Kommen Sie gut an Ihr Ziel.
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7: Guten Tag.
8: Hallihallo, jetzt wird es dramatisch, aber keine Bange, nicht schwierig. Im Gegenteil, es wird wunderschön. Wir gehen jetzt mit Katja Epstein ins Theater. Würde ich gerne. Mein Name ist Carsten Gross, aber ich lausche so lange mal zu.

tausendmal die Münchner Freiheit aus dem weltberühmten Bezirk Schwabing in der bayerischen Landeshauptstadt. Unser nächster Star verstarb vor knapp 3 Jahren in der Stadt Mailand. Dort lebte und arbeitete der Sänger, Komponist und auch Schauspieler Toto Cutugno. Er war einer der bekanntesten und erfolgreichsten italienischen Songschreiber. Beim weltberühmten Sanremo-Festival war er Dauergast. Toto Cutugno hat die mediterrane Musiklandschaft geprägt wie nur wenige. Ja, und hat auch ganz viel für andere Stars geschrieben. Seine größten Hits waren Insieme, das wurde 1990 zum ESC-Siegertitel. Aber sein größter Erfolg ist bis heute L'Italiano. Hier ist der Italiener Toto Cutugno, der heute 83 geworden wäre. Lascia.

sie weiß eben, was sich gehört. Nicht alltäglich heutzutage. Wir sagen auch einfach mal Dankeschön für diesen wunderbaren Titel von Isabelle Varell. Toller Künstlername, Isabelle Varell. Das geht gut über die Zunge. Mensch, Ende des Monats feiert sie dann auch schon Geburtstag, wird 65. Sie kann und macht so viel und ich kann mir kaum vorstellen, dass sie dann in den Vor- oder Unruhestand geht. Unsere nächste Künstlerin wird in 10 Tagen 79. Hier ist dort.

0: Unverkennbar der Sound und Stil von Andreas Martin bei NDR Schlager. Und wir haben mal wieder Besuch. Eine Gruppe hier aus Hannover, die lässt sich heute mal in den nächsten anderthalb Stunden zeigen, wie man Radio macht. Seid ihr schon gespannt, wie das geht?
1: Ja!
0: Prima. Die sind so aufgeschlossen, so neugierig, große Augen. Für mich, der Radio schon über 30 Jahre macht, natürlich spannend zu sehen, Menschen noch mal was zu zeigen, dem Nachwuchs zu zeigen, wie Radio funktioniert.
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0: Gerd und Katharina, die uns täglich platt beibringen. Klasse.
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2: Kenn ich. 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
2: Bevor du jetzt ganz romantisch wirst, machen wir lieber Schluss.
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Ein Hit, ein Lied aus der Feder, wie so viele auf dieser Welt, von Carole King, ohne die die Musikwelt wirklich deutlich ärmer wäre. Take Good Care of My Baby. Dieser Titel ist fast 65 Jahre alt und damit älter als einige, viele bei uns hier bei NDR Schlager. Übrigens im Hier und Jetzt, 65 Jahre später, funktioniert Musik immer noch nach denselben Regeln. Jemand hat eine Idee, trommelt gute Freunde zusammen, es wird ein Lied draus, es wird auf Platte gepresst, so wie früher, oder auf einen digitalen Stick gezogen, wie man so schön sagt. Ja, und dann geht's in die ARD-Schlagerhit-Parade zu den Neuvorstellungen. Und da stehen die Jungs aus den Nockbergen mit ihrer neuen Single 1. Hier sind die Nockies.

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Wenn Teenager träumen, werden sie entweder Schauspieler oder Schlagerstar. Peter Siegfried Krausnecker hatte sich vorgenommen, ich mach beides. Und dann hat er auch noch ein echtes Faible, einen Draht zum Rock'n'Roll. Natürlich ist er wahnsinnig fit, er ist gesegnet mit guten Genen, aber er passt auch auf seine Fitness, auf seine Gesundheit, auf seinen Körper. Und nur deshalb schafft er immer wieder die Rolle rückwärts. Im nächsten Jahr geht es nochmal auf Tournee. Seine wievielte Abschiedstournee, ich weiß nicht, ich habe aufgehört zu zählen. Ist auch egal. Hauptsache Peter Kraus kommt zu seinen Fans. Am 18. Mai zum Beispiel nach Hamburg.

Ein Geniestreich und ein Hit für die Ewigkeit. Klar, kam von John Paul Young, Love is in the Air. Das heißt so viel wie, da liegt ein Duft in der Luft. Und ich sag ihm mal, gleich in genau 5 Minuten, dann erfahren Sie auch, was es Neues auf dieser Welt gibt. 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

0: 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Um 11 Uhr mit Klaas Christoffersen. Der Kieler Marineschiffbauer TKMS erhält einen Milliardenauftrag aus Kanada. Wie Premier Carney mitteilte, soll das ThyssenKrupp-Rüstungsunternehmen bis zu 12 neue U-Boote für die kanadische Marine bauen. Aus Kiel Tobias Gellert.
1: Es ist der größte Einzelauftrag in der Geschichte von TKMS. Nach Angaben des Kieler Unternehmens hat sich Kanada für das deutsch-norwegische U-Boot vom Typ 212CD entschieden. Jetzt müssten laut TKMS noch Vertragsdetails verhandelt werden. Das erste U-Boot könnte 2033 vom Stapel laufen. Der Kanada-Auftrag wäre nach Angaben des Unternehmens so groß, dass das bisherige Auftragsvolumen um mehr als die Hälfte wachsen würde. Das gesamte kanadische Programm inklusive Wartung, Instandhaltung, Ausbildung und Betrieb könnte laut kanadischen Medien ein Volumen von bis zu 63 Milliarden Euro erreichen.
0: Die NATO setzt bei der Erneuerung ihrer Flotte bei Aufklärungsflugzeugen nicht auf US-amerikanische Maschinen. Das teilte Generalsekretär Rutte am Rande des NATO-Treffens in Ankara mit. Demnach sollen künftig Flugzeuge des kanadischen Herstellers Bombardier genutzt werden. Sie werden mit einem Aufklärungs- und Frühwarnsystem des schwedischen Rüstungskonzerns Saab ausgerüstet. Laut Rutte umfasst die Bestellung bis zu 10 Flugzeuge für den Standort Geilenkirchen in Nordrhein-Westfalen. Ursprünglich sollten die AWACS-Aufklärungsflugzeuge durch neue amerikanische Boeing-Maschinen ersetzt werden. Die US-Regierung war allerdings aus dem Programm ausgestiegen. Die Staats- und Regierungschefs der NATO kommen am frühen Abend in Ankara zusammen. Neben der europäischen Aufrüstung geht es dort um die weitere Unterstützung der Ukraine. Bundesbildungsministerin Prien will das Elterngeld reformieren. Ihrem Gesetzentwurf zufolge soll die Leistung nur noch höchstens 12 und nicht mehr bis zu 14 Monate lang gezahlt werden. Aus der NDR-Nachrichtenredaktion Nina Schön.
2: Das Elterngeld soll zwar kürzer gezahlt werden, dafür gibt es aber auch ein bisschen mehr. Geplant ist, dass der Mindestbetrag von 300 auf 330 Euro steigen soll und der Höchstbetrag von 1.800 auf 1.900 Euro. Voraussetzung für 12 Monate Elterngeld ist, dass Mütter und Väter jeweils mindestens 3 Monate eine berufliche Auszeit nehmen. Die übrigen 6 Monate können den Angaben zufolge aufgeteilt werden. Union und SPD hatten sich im Koalitionsvertrag darauf geeinigt, nicht beim Elterngeld auf mehr Väterbeteiligung zu setzen.
0: In Frankreich kämpfen Feuerwehren gegen eine Reihe von Wald- und Buschbränden. Sorge bereitet vor allem ein Großfeuer in den Pyrenäen, unweit der Grenze zu Spanien. Aus Paris Kai Rienecker.
3: Hier sind schon etwa 5000 Hektar abgebrannt. Etwa 800 Feuerwehrleute sollen vor Ort sein. Löschflugzeuge sind im Einsatz, darunter einige aus anderen EU-Staaten. Windböen sorgen dafür, dass die Brandherde immer wieder neu ausgestreut werden. Gleichzeitig erlebt Frankreich schon die dritte Hitzewelle des Sommers. Im Südwesten des Landes werden Temperaturen von 40 Grad erwartet. Es brennt aktuell vor allem in Südfrankreich, etwa im Hinterland von Montpellier, Marseille oder Bordeaux. Selbst in der Bretagne und im Großraum Paris sind erste Brände ausgebrochen.
0: In Hamburg sind von heute an sogenannte Scan-Autos gegen Falschparker im Einsatz. Die mit Kameras ausgestatteten Fahrzeuge erfassen die Autokennzeichen. Darüber wird dann abgeglichen, ob ein Bewohnerparkausweis oder ein Parkschein vorliegt oder nicht. Die Verkehrsbehörde testet das neue System in mehreren Stadtteilen nahe der Alster. Spätestens in einem Jahr sollen alle Bewohnerparkgebiete automatisch kontrolliert werden. Laut Verkehrssenator Tjax wird durch die Videokontrolle vorsortiert. Am Ende entscheide ein Mitarbeiter und stelle den Strafzettel aus. Bei der Fußball-WM ist mit den USA auch der letzte Gastgeber ausgeschieden. Belgien und Spanien stehen dagegen im Viertelfinale. Die letzten beiden Achtelfinalbegegnungen stehen noch an. Aus dem ARD-WM-Team Hendrik Lückhoff.
4: Heute Abend will der Titelverteidiger ins Viertelfinale einziehen. Argentinien um Superstar Lionel Messi ist ab 18 Uhr deutscher Zeit klarer Favorit gegen Ägypten. Aber schon in der Runde zuvor taten sich die Argentinier gegen einen Außenseiter schwer. Gegen Kap Verde entschieden sie das Spiel erst in der Verlängerung. Im letzten Achtelfinale dieser WM trifft die Schweiz ab 22 Uhr auf Kolumbien. Dabei plagen die Schweizer Personalsorgen. Unter anderem musste Freiburgs Shootingstar Johann Mansambi das Abschlusstraining abbrechen.
0: Das waren die Nachrichten. Das Wetter in Norddeutschland: stark bewölkt und zeitweise Regen, im Südwesten Niedersachsens etwas Sonne und häufiger trocken. Höchstwerte 17 Grad in Glücksburg bis 26 Grad im Landkreis Göttingen. Morgen Sonne und Wolken, stellenweise Regen 19 bis 24 Grad und am Donnerstag teils stark bewölkt, weiter etwas Regen bei 20 bis 27 Grad. Es ist 11.05 Uhr.
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0: Mit Stau oder stockendem Verkehr ab 3 Kilometern. A1 Osnabrück Richtung Bremen zwischen Dreieck Stur und Bremen-Hemelingen 6 Kilometer stockend vor der Baustelle dort. A2 Berlin Richtung Hannover zwischen Peine und Hämelerwald 3 Kilometer stockend. A2 Braunschweig Richtung Dortmund zwischen Kreuz Hannover-Buchholz und Langenhagen 3 Kilometer Stau. Dort ist nach einem Unfall die linke Spur gesperrt. A7 Hannover Richtung Hamburg zwischen Dorfmark und Soltau Süd 6 Kilometer stockend. A7 Hannover Richtung Flensburg zwischen Hamburg-Hausbruch und dem Elbtunnel 3 Kilometer stockend. Die A20 Rostock Richtung Kreuz-Uckermark ist zwischen Jarmen und Anklam nach einem Unfall gesperrt. Und noch eine Meldung für die A27 Bremerhaven Richtung Bremen. Zwischen Bremen-Fahr und Sebaldsbrück stockt es dort auf 3 Kilometern. Gute Fahrt!
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8: Hallihallo und herzlich willkommen. Hier geht es heiter weiter mit Mariannchen. Da kommt sie auch schon, 70er-Jahresstar und bis heute aktiv, Marianne Rosenberg. Ich bin Carsten Ross und ein Riesenfan ihrer Musik.

mit ganz viel Liebe. Andrea Jürgens bei NDR Schlager. 11.12 Uhr, allerhöchste Zeit, Sie mal zu fragen, ob Sie jetzt mal ein paar Tage Zeit für mich hätten. So lange würde es nämlich etwa dauern, das Leben und künstlerische Schaffen des beliebtesten Beatle zu würdigen. Tatsächlich ist es der Schlagzeuger Ringo Starr, der vielleicht der heimliche Star der Fab Four ist. Neben seinem Freund Paul McCartney ist er der zweite noch lebende Beatle. Und Ringo hat es geschafft, ein Weltstar zu sein, ohne seine Liverpooler Arbeiterwurzeln jemals in Frage gestellt zu haben. Er ist seit 1981 mit dem Model Barbara Bach verheiratet. Sie hat ihm auch geholfen, sich und sein Leben in den Griff zu kriegen. Heute feiern wir den 86. Geburtstag von Ringo Starr, der diesen Welthit von den Beatles auch geschrieben und gesungen hat. Wir tauchen ab im Octopussy's Garden.

Beim Kollegen Herbert Grönemeyer hieß es noch Kinder an die Macht. Die Schlagerstars von Feller und Feller haben daraus Kinderaugen gemacht. Unser Blick richtet sich jetzt schätzungsweise 300 Meter nach oben. Da wird mir schon bei der Fantasie ganz schwindelig. Aber ich habe auch mal auf der höchsten Plattform gestanden. Das Eiffelturm. Immer eine Reise wert in die Stadt der Liebe. Auf nach Paris mit Severin und NDR Schlager.

Da werden doch tolle Erinnerungen wach. Welcher junge Mann meiner Generation hat sich damals nicht so einen bunten, flippigen Strandbuggy gewünscht? Plastikkarosserie auf ein VW-Käfer-Chassis und zack, konnte man im Traum durch die dänischen Dünen cruisen. Was mir blieb, war der tolle Hit von Guido und Maurizio De Angelis. Aber da war ich nicht alleine. So ein Strandbuggy wäre ja bei tollem Wetter auch ideal.

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Da knattert er durch den Dienstagvormittag, der Harpo, mit seiner Motorcycle-Mama hinten drauf. Das war nicht nur was für alle, die sich schon auf ihren nächsten Ausflug auf Moped oder meinetwegen auch auf der schweren Maschine freuen. Aber vorsichtig fahren, ich glaube, Sie haben alles im Griff. Ich fürchte, manchmal sind es die anderen Verkehrsteilnehmerinnen oder Verkehrsteilnehmer, die Sie mit dem Motorrad oder Moped übersehen. Aber Sie wissen, was Sie tun und ich beneide Sie. Das ist sicherlich ein toller Spaß, so ein schöner Motorradausflug.

der erste große, mega erfolgreiche Hit vom Bernd Klüver. War, ist und bleibt für immer der Junge mit der Mundharmonika. Der Titel kam übrigens Ende 1972 raus, startete 73 richtig durch, wurde auch vom Kollegen Peter Orloff getextet, ist aber eigentlich vom spanischen Sänger Mickey. Die Mundharmonika hat uns ja eigentlich noch nie gelangweilt und deswegen ist dieser Geniestreich auch genau richtig hier bei NDR Schlager. Wir sind im Norden zu Hause und bei uns gibt's zum Glück auch ganz tolle deutsche Country-Stars. Zum Beispiel der erfolgreichste Solo-Country-Sänger ist immer noch Tom Astor. Er ist kein Dichter, kein Poet, aber einer unserer Lieblinge.

Hey, wie kann das sein, dass ein Mann und seine Musik einen nach so vielen Jahrzehnten noch so glücklich und so fröhlich macht? Hey, kein Problem, das war doch Bill Ramsey. Das war seine Kernkompetenz. Locker, fröhlich und trotzdem hochprofessionell. Der Sänger, Schauspieler und Jazzinterpret. Wie schön, dass wir ihn ab und zu immer mal hier im Programm haben, bei NDR Schlager im Norden zu Hause. Er war übrigens lange Jahre glücklich mit seiner Frau Petra verheiratet, bis zu seinem Tod 2021. Und um eheliche Verbindungen, Partnerschaften geht's auch jetzt, hier bei Gilbert O'Sullivan. Matrimony ist nämlich das englische Wort für glückliche Verbindung.

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1: Um 12 Uhr mit Tarek Yusbaschi. Der Milliardenauftrag für TKMS könnte im Norden tausende neue Arbeitsplätze bringen. Kanada hatte ThyssenKrupp Marine Systems mit dem Bau von bis zu 12 U-Booten beauftragt. Sie sollen am Stammsitz Kiel und in der zweiten Werft in Wismar entstehen. Alles in allem zahlt Kanada 60 Milliarden Euro an TKMS. Christina Nagel aus Berlin.
2: Also die Erleichterung ist schon mit Händen zu greifen. Deutschland und Südkorea haben sich in den vergangenen Monaten wirklich ein hartes Rennen um den Zuschlag für diesen Auftrag geliefert. Finanzminister Klingbeil war in Kanada, hat für den deutschen U-Boot-Bauer TKMS die Werbetrommel gerührt. Der Verteidigungsminister war extra nochmal da, hat nochmal von den Vorzügen einer U-Boot-Zusammenarbeit mit Deutschland und Norwegen geredet. Die beiden Länder arbeiten ja schon sehr erfolgreich da zusammen. Und jetzt also grünes Licht für konkrete Vertragsverhandlungen. Das ist für den Standort Deutschland wichtig, Stichwort Arbeitsplätze. Aber das ist eben auch wichtig als Signal, weil es zuletzt mit gemeinsamen Rüstungsprojekten mit NATO-Verbündeten ja nicht ganz rund gelaufen ist.
1: Die Bundesregierung will die Förderung von Wärmepumpen und anderen klimafreundlichen Heizungen in den nächsten Jahren senken. Das geht aus einer Vorlage für den Haushaltsausschuss des Bundestages hervor, über den die Deutsche Presseagentur berichtet. Bisher ist beim Umstieg auf eine klimafreundliche Heizung eine staatliche Förderung von bis zu 70% möglich. Der maximale Zuschuss beträgt 21.000 Euro. Diese Summe wird für die meisten Haushalte schrittweise reduziert, und zwar abhängig vom Jahreseinkommen. Familien mit Kindern sollen einen Bonus erhalten. Familienministerin Prien plant neue Regeln für das Elterngeld. So soll es zum Beispiel nur noch 12 Monate gezahlt werden, statt wie bisher 14 Monate. Das geht aus einem Entwurf des Bundesfamilienministeriums hervor, der dem ARD-Hauptstadtstudio vorliegt. Aus Berlin Sarah Beham.
3: Die vollen 12 Monate Elterngeld gibt es demnach nur, wenn beide Elternteile mitmachen. Also wenn auch der Vater mindestens 3 Monate zu Hause bleibt. So sollen Väter mehr Zeit mit ihrem Kind verbringen. Wer alleinerziehend ist, bekommt die 12 Monate weiterhin allein. 2 Monate weniger Geld einerseits, andererseits soll das Elterngeld insgesamt leicht steigen. Zum ersten Mal überhaupt, seit es eingeführt wurde. Der Mindestbetrag erhöht sich demnach von 300 auf 330 Euro, der Höchstbetrag von 1.800 Euro auf 1.900 Euro. Weiterhin bleibt es bei den 65% vom letzten Nettogehalt. Der Grund für die Kürzung: Bundesfamilienministerin Karin Prien von der CDU muss sparen. Im nächsten Jahr will sie allein mit der Änderung beim Elterngeld rund 500 Millionen Euro einsparen, über die nächsten Jahre bis zu 1,6 Milliarden Euro.
1: Tschechien darf die verurteilte Rechtsextremistin Marla Svenja Liebig an Deutschland ausliefern. Wie eine Sprecherin mitteilte, hat das Oberlandesgericht in Prag die Beschwerden der 55-Jährigen endgültig abgelehnt. Liebig muss eine Gefängnisstrafe in Chemnitz absitzen, floh aber vor Haftantritt. Im April wurde sie in Tschechien gefasst. Die Rechtsextremistin war vor 3 Jahren, damals noch als Mann mit dem Vornamen Sven, vom Amtsgericht Halle wegen Volksverhetzung, übler Nachrede und Beleidigung zu 1 Jahr und 6 Monaten Gefängnis verurteilt worden. Danach hatte Liebig den Geschlechtseintrag ändern lassen. Beobachter hielten das für eine Provokation und sprachen von einem Missbrauch des Selbstbestimmungsgesetzes. Der Eingriff von Präsident Trump in die Fußball-WM sorgt auch nach dem WM aus der USA für Diskussionen in der Fußballwelt. Gegner Belgien feiert das 4:1 auf Social Media und Hendrik Lückhoff aus dem ARD-WM-Team berichtet, was US-Stürmer Bellingham selbst zu Trumps Aktion gesagt hat.
4: Also Bellingham hat nach dem Spiel gesagt, natürlich ist das kontrovers, wenn die Entscheidung geändert wird. Ich war nicht an diesem Prozess beteiligt und das hatte nichts mit mir persönlich zu tun. US-Präsident Trump hatte die FIFA ja wohl dazu gebracht, die Rotsperre gegen Bellingham aufzuheben. Ja, und auf der anderen Seite bei den Belgiern, die sich beim klaren 4:1-Sieg gegen die USA von der umstrittenen Entscheidung unbeeindruckt gezeigt haben, da war die Genugtuung im Nachhinein natürlich groß. Belgiens Kapitän Tielemans meinte, wir haben uns gesagt, dass wir unsere Antwort auf den Platz geben müssen. Genau das haben wir heute getan. Und auf der Plattform X postete der belgische Verband ein Bild von Torschütze Lukaku mit einer Hand am Ohr und dem ironisch gemeinten Text, macht das mal rückgängig. Also, das war schon nochmal eine Spitze Richtung FIFA und Trump.
1: Das waren die Nachrichten. Das Wetter in Norddeutschland: zeitweise Regen, vom Osnabrücker Land bis zum Emsland meist trocken bei Höchstwerten von 17 bis 26 Grad. Morgen überwiegend trocken, in Niedersachsen etwas Regen, 19 bis 24 Grad. Und am Donnerstag Wolken und Regen, später freundlicher, 20 bis 27 Grad. Es ist 12.05 Uhr.
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1: Mit einer Sofortmeldung: Achtung, Falschfahrer auf der B6 Hildesheim Richtung Hannover, in Höhe Laatzen-Sehnde, in der Überleitung zur B443 Richtung Sehnde, kommt Ihnen ein Falschfahrer entgegen. Fahren Sie äußerst rechts und überholen Sie nicht. Auf der B6 Hildesheim Richtung Hannover in Höhe Laatzen-Sehnde, in der Überleitung zur B443 Richtung Sehnde, ist ein Falschfahrer unterwegs. Vorsicht in beiden Richtungen. Noch eine Gefahrenmitteilung für Goslar. Im Bereich Bassgeige kommt es derzeit zu einem Großbrand. Meiden Sie das betroffene Gebiet großflächig. Schließen Sie Fenster und Türen und schalten Sie Lüftungen und Klimaanlagen ab. Weiter mit Stau oder stockendem Verkehr ab 3 Kilometer Länge. A1 Osnabrück Richtung Bremen, zwischen Dreieck Stur und Bremen-Hemelingen 6 Kilometer stockender Verkehr vor der Baustelle. A7 Hannover Richtung Hamburg, zwischen Dorfmark und Soltau Süd 3 Kilometer stockender Verkehr. A7 Hannover Richtung Flensburg, zwischen Hamburg-Hausbruch und dem Elbtunnel 3 Kilometer stockender Verkehr. Die A20 Rostock Richtung Kreuz-Uckermark ist zwischen Jarmen und Anklam nach einem Unfall gesperrt. A27 Bremerhaven Richtung Bremen, zwischen Bremen-Fahr und Sebaldsbrück 3 Kilometer stockender Verkehr. Und A1 Hamburg Richtung Osnabrück, zwischen Euthen und Bremen-Arsten 4 Kilometer stockender Verkehr im Baustellenbereich. Das war's. Allen unterwegs eine gute Fahrt.
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5: Guten Tag. Ganz schön was los auf den norddeutschen Straßen. Bleiben Sie bei uns, behalten Sie die Nerven, lassen Sie sich prima unterhalten. Ich bin Carsten Gross. Mittlerweile ist es schon 7:07, allerhöchste Zeit zum Knutschen. Hier ist Nicole, dann küss mich doch. Ob Sie das dann wirklich durchziehen, das bleibt Ihr Geheimnis.

Courant Flirt. Michel Delpech, er hat die französische Steilvorlage geliefert. Ja, und Randolph Rose hat in den 70er Jahren dankend abgewunken und den Titel ins Deutsche rübergezogen. So viel gute Laune an diesem Dienstagvormittag im Norden. Sie sind bei NDR Schlager und wir wollen gleich an den vielleicht größten Showmaster der letzten Jahrzehnte in Deutschland erinnern. Nach Lukas Haunerland und den Fortunes.

Jo, der hat große Träume. Das war Fernsehpianist Lukas Haunerland. Bei den privaten Kollegen hat er morgens in der Früh immer für unterhaltsame Improvisationen am Klavier gesorgt. Für das Thema Improvisation war unser nächster Star so gar nicht zu begeistern, dann schon eher für absolute Perfektion. Die Fernsehunterhaltung hat er mit seiner Rudi Carrell Show am Samstagabend im Ersten auf einen ganz neuen Level gebracht, der gebürtige Niederländer Rudolf Kesseler. Er wurde 1934 schon in eine Künstlerfamilie reingeboren. Mit seinem Vater hat er als Conferencier auf kleineren Bühnen brilliert. Ja, und bis zu seinem Tod vor genau 20 Jahren hat Rudi Carrell mit seinen Ideen das deutsche Fernsehen geradezu revolutioniert. Und er hat für sein Leben gerne gesungen. Showmaster war sein Beruf.

0: Standesamt.
1: Erschienen sind heute Cornelia Schmidt, geborene Wilhelmshaven am 20.04.1940, ohne Beruf, und Rudi Carell, geboren in Alkmaar am 19.12.1934, Beruf Showmaster. Sie wollen also einen Showmaster heiraten. Naja, ich wünsche der Braut trotzdem alles Gute.
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0: Beamte plötzlich rief:
1: Hallo Sie, Ihr Beruf ist Showmaster? Muss das unbedingt in den Pass rein? Showmaster? Glauben Sie wirklich, dass man Sie damit noch über die Grenze lässt? Naja, mir ist es wurscht.

0: Granit.
1: Und was machen Sie so alles?
0: Showmaster.
1: Ein nettes Hobby. Aber was Ihre Bitte um diese ziemlich hohe Hypothek angeht, womit bestreiten Sie Ihren Lebensunterhalt?
0: Na, als Showmaster.
1: Showmaster. 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Sie hören von uns.

0: So, vielen Dank, Tina Rainford. Der Silverbird, der Silbervogel, ist gelandet. Punktlandung sogar. 12.32 Uhr.
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0: Haben wir jetzt mit dem Kollegen Jochen Fischer.
2: Die Besatzung eines Tankers aus Liberia ist von der Küstenwache Cuxhaven in Niedersachsen bei illegaler Müllentsorgung ertappt worden. Die Bundespolizisten hatten mit einer Drohne gefilmt, wie der Inhalt mehrerer Müllsäcke über Bord gekippt wurde. Was der Besatzung nun droht, berichtet Jan Bastian Buck.
3: Die wurde erst einmal nur verwarnt. Außerdem musste laut Bundespolizei weiterer Müll, der verbotenerweise auf dem Deck rumlag, eingelagert werden. Der Fall könnte aber noch ein Nachspiel haben. Die weiteren Ermittlungen hat das Bundesamt für Seeschifffahrt übernommen. Die Frachterbesatzung hatte die Vorwürfe erst abgestritten. Mit den Drohnenaufnahmen konfrontiert, erklärte der Kapitän, dass ein Besatzungsmitglied wohl zerkleinerte Lebensmittelabfälle entsorgt habe. Laut Bundespolizei ein Verstoß gegen ein internationales Übereinkommen zum Schutz der Meere. Überhaupt in den Fokus der Beamten geraten, war der Tanker durch merkwürdige Fahrmanöver. Daraufhin wurde ein Schiff der Bundespolizei zur Kontrolle losgeschickt. Von diesem Schiff war dann die Drohne gestartet.
2: Wie reagieren Politik und Behörden auf die Schießereien rund um die Drogenhilfeeinrichtung Abrigado in Hamburg?

0: Harburg Mitte Juni. Die Drogenberatung liegt zwischen zwei Schulen. Eine Verlegung und ein Neubau stehen als Forderung im Raum. Gestern Abend wurde auf einer Sicherheitskonferenz darüber beraten. Peter Kleffmann.
1: Die Aula des regionalen Bildungs- und Beratungszentrums war bis auf den letzten Platz gefüllt, die Stimmung mitunter aufgeheizt. Es gab immer wieder Zwischenrufe und lautstarke Vorwürfe, vor allem gegen die Sozialbehörde. Sie habe jahrelang die geplante Verlegung des Abrigado in die Buxtehuder Straße verschleppt. Die wies das zurück. Mittlerweile sei der Bauvorbescheid da und man wolle den Neubau zügig realisieren. Fertigstellung Ende 2028. Eine Zwischenlösung, zum Beispiel in Containern, sei aufgrund der hohen Auflagen für so eine Einrichtung nicht möglich, so die Behörde. Das Einzige, was man kurzfristig umsetzen könne, sei eine intensivere Straßensozialarbeit, eine Kameraüberwachung und womöglich ein privater Sicherheitsdienst vor der Schule.
0: Bäckereien, Konditoreien und Bibliotheken sollen sonntags künftig länger öffnen dürfen. Das will die Bundesregierung ab dem kommenden Jahr ermöglichen. Der Handelsverband Nord fordert nun, auch dem gesamten Einzelhandel mehr Freiheiten zu geben. Wie der Verband diese Forderung begründet, fasst Antonia Ross zusammen.
2: Der Handelsverband Nord meint, dass sonntags ohnehin längst online eingekauft werde und Kaufleute deshalb selbst entscheiden sollten, ob sich eine Öffnung ihrer Geschäfte lohnt. Verdi und die Nordkirche lehnen das ab. Sie warnen vor mehr Belastung für die Beschäftigten und wollen den Sonntag als gemeinsamen freien Tag schützen. In Schleswig-Holstein gibt es mit der Bäderregelung bereits Ausnahmen. In fast 100 Tourismusorten dürfen bestimmte Geschäfte in Teilen des Jahres sonntags öffnen. Für Verdi und die Nordkirche ist das aber kein Modell für eine landesweite Freigabe.
0: Eigentlich sollen sie praktisch sein und einen schnell von A nach B bringen. E-Scooter. In vielen norddeutschen Städten findet man sie inzwischen. Aber E-Scooter-Fahrer fallen noch immer wieder negativ auf. In Uelzen, beispielsweise in Niedersachsen. Laut Polizei wird dort immer wieder rücksichtsloses Verhalten beim Fahren gemeldet. Und deswegen will man dort nun durchgreifen, Andreas Rabe.
3: Ordnungsamt und Polizei werden gemeinsam auf Streife gehen, heißt es aus dem Uelzener Rathaus. Besonders Geschäftsinhaber in der Innenstadt hatten sich zuletzt über quer abgestellte Roller oder riskant kreuzende Scooterfahrer beschwert. Besonders auch die Gehwege würden genutzt, um schnell von A nach B zu kommen. Das sei mit E-Scootern aber verboten. Und genau darauf soll die neue Streife achten und Verstöße ahnden. Weil E-Roller und Scooterfahrer Fußgänger aber wohl auch beschimpfen, wenn sich diese über rücksichtslose Fahrweise beschweren, soll es künftig Gespräche in Schulen darüber geben, was erlaubt ist und was nicht, heißt es aus der Uelzener Stadtverwaltung.

Wattenschluss, als würden wir direkt neben dem Schlagzeuger sitzen. Hey, war das klasse. Und natürlich nicht nur abends oder nachts ein Hochgenuss. Such a Night, Elvis Presley, der King of Rock'n'Roll, gehört natürlich auch zu unserem einzigartigen Musikmix hier bei NDR Schlager. Und wir sind auf der Höhe der Zeit. Wir sind immer ganz nah dran, wenn unsere Schlagerstars neue, frische Musik raushauen. Und immer freitags ab 18 Uhr bei den Kollegen vom Bayerischen Rundfunk gibt's ja die ARD Schlagerhitparade. Die übernehmen wir 1:1 hier im Norden. Und da ist ganz oben gleich von 0 auf 2 eingestiegen Claudia Jung mit ihrer neuen Single. Da können Sie übrigens bis morgen Mittag genau 12 Uhr noch mitwählen. Voten. Die ARD Schlagerhitparade. Hier ist besagter Platz 2 ihrer aktuelle Single. Ein Rückblick auf glückliche Zeiten mit ihrem verstorbenen Mann. Claudia Jung, die Liebe meines Lebens. Bitteschön.

0: Sparta Illich und seine schwarze Madonna. Jetzt kommt der fröhliche Kollege Matthias Stürwold.
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2: Ich bin nur 58, das heißt, mein beste Tit als Footballer ist nur 40 Jahren her. Und hat Spaß gemacht. Über die Jahren habe ich über 100 Punktspieltore geschossen. Viele davon habe ich vergessen, mancher wog nicht. Das Tor, das mir mal zuerst infällt, wenn ich zurückdenke, wäre das entscheidende 2-1 gegen einen Verein in die Münster. Bei dem hab Dummus immer Knackis, ob Freigang spielt. 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Tja, der Ball käme, und ich hab im Rind gehabt. Mit dem Tor habe ich meinen Verein an diesem Nachmittag die Würde rett. 2-1 mit Ölben gegen 8. Der Vater von unserem Kapitän hätte muss Tau kicken. Als wir vom Platz runtergegangen sind, immerhin als Sieger, da wäre so bös. 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

0: Das hat sie super gemacht, die Mary Rose. Das
1: tolle Frau.
0: Finde ich auch. Ich mag die auch.
1: Wir wollen an dieser Stelle mal ein bisschen ernst werden und ganz liebe Grüße schicken nach München rüber. Dort liegt im Krankenhaus Ralf Siegel. Das ist ja einer der Menschen, die unseren Schlager unglaublich geprägt haben. Dem geht's nicht gut. Wir schicken Grüße.
0: Habe ich gerade eben im Netz verfolgt.
1: Ja.
0: Mindestens 3 Titel an einem Vormittag sind aus der Feder von Ralf Siegel. Mhm. Und ich hoffe auch, dass es dann wieder gut auf die Beine kommt.
1: Ja, habe eine schöne Geschichte mit Ralf Siegel. Ich habe ihn im Interview, er war sehr, sehr offen. Und ich sage, Sie haben ja auch mit schwierigen Leuten gearbeitet. Sie haben ja unter anderem auch mit Katja Epstein gearbeitet. Die soll ja ein wenig schwierig gesehen haben gewesen sein. Da sagt er, Katja Epstein war ein wenig schwierig. Da sind Sie falsch informiert. Die war nicht ein wenig schwierig, die war richtig schwierig.
0: Ja, du bist ein wahnsinnig einfacher, netter Kollege, mit dem es immer Spaß macht. Ich habe dich noch nie grummelig gesehen, Michael. Das kostet dich gar keine Kraft, dich hier jedes Mal ins Studio zu bewegen. Ob bei minus 20 oder plus 40 Grad. Du liebst Radio.
1: Genau. Und auch wenn die Stadt knacke voll ist, nebenan in ungefähr 800 Meter Entfernung baut Helene Fischer gerade auf und hat Soundcheck. Die ist ja heute Abend im Stadion präsentiert von NDR Schlager.
0: Aber sie kommt nicht noch zwischendurch rüber auf ein Cappuccino?
1: Bei mir ist sie immer willkommen, die
0: Helene. Ich weiß. Wir machen ja den besten Kaffee. Genau. Schönen Nachmittag mit Michael Türner. Ich bin Carsten Ross und freue mich auf morgen. Ciao, tschüss.

0: 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Um 13 Uhr mit Tarek Yusbashi. Der Milliardenauftrag für TKMS könnte im Norden tausende neue Arbeitsplätze bringen. Kanada hatte ThyssenKrupp Marine Systems mit dem Bau von bis zu 12 U-Booten beauftragt. Sie sollen am Stammsitz Kiel und in der zweiten Werft in Wismar entstehen. Christina Nagel aus Berlin.
1: Also die Erleichterung ist schon mit Händen zu greifen. Deutschland und Südkorea haben sich in den vergangenen Monaten wirklich ein hartes Rennen um den Zuschlag für diesen Auftrag geliefert. Finanzminister Klingbeil war in Kanada, hat für den deutschen U-Boot-Bauer TKMS die Werbetrommel gerührt. Der Verteidigungsminister war extra nochmal da, hat nochmal von den Vorzügen einer U-Boot-Zusammenarbeit mit Deutschland und Norwegen geredet. Die beiden Länder arbeiten ja schon sehr erfolgreich da zusammen. Und jetzt also grünes Licht für konkrete Vertragsverhandlungen. Das ist für den Standort Deutschland wichtig, Stichwort Arbeitsplätze. Aber das ist eben auch wichtig als Signal, weil es zuletzt mit gemeinsamen Rüstungsprojekten mit NATO-Verbündeten ja nicht ganz rund gelaufen ist.
0: Die NATO setzt bei neuen Aufklärungsflugzeugen nicht mehr auf Boeing, sondern den kanadischen Hersteller Bombardier. Das teilte Generalsekretär Rutte am Rande des NATO-Treffens in Ankara mit. Technisch ausgestattet werden die neuen Maschinen demnach vom schwedischen Konzern Saab. Offiziell heißt es von US-Seite, Boeing sei von sich aus dem AVEX-Projekt ausgestiegen. Beim Gipfel in Ankara geht es um die weitere Aufrüstung der NATO und eine andere Kostenverteilung im Militärbündnis. Die Bundesregierung will die Förderung von Wärmepumpen und anderen klimafreundlichen Heizungen in den nächsten Jahren senken. Das geht aus einer Vorlage für den Haushaltsausschuss des Bundestags hervor, über die Deutsche Presseagentur berichtet. Bisher ist beim Umstieg auf eine klimafreundliche Heizung eine staatliche Förderung von bis zu 70% möglich. Der maximale Zuschuss beträgt 21.000 Euro. Diese Summe wird für die meisten Haushalte schrittweise reduziert, und zwar abhängig vom Jahreseinkommen. Familien mit Kindern sollen einen Bonus erhalten. Familienministerin Prien hat einen Gesetzentwurf für eine Reform des Elterngeldes vorgelegt. Mütter und Väter sollen es nur noch maximal 12 Monate lang beziehen können, nicht mehr wie bisher 14 Monate. Allerdings werden die Bezüge auch leicht angehoben. Aus der NDR-Nachrichtenredaktion Hauke Schelling.
2: Der Mindestbetrag soll steigen von 300 auf 330 Euro und der Höchstbetrag soll nicht mehr bei 1.800, sondern bei 1.900 Euro liegen. Außerdem ändern sich die Voraussetzungen. Um überhaupt Elterngeld zu bekommen, müssen Mütter und Väter jeweils mindestens 3 Monate eine Auszeit im Job nehmen. Die übrigen 6 Monate können sie sich dann frei aufteilen. Die Reform ist eine Sparmaßnahme der Regierung, aber Union und SPD sagen auch, sie wollen damit auch Väter mehr an Care-Arbeit beteiligen. Schön und gut, meint linken Familienpolitikerin Eising, wenn dafür aber die Bezugsdauer gekürzt wird, dann klaue das Familien wertvolle Zeit.
0: Die Lebenserwartung in Deutschland ist weiter gestiegen. Wie das Statistische Bundesamt ermittelte, kann ein Mädchen, das im vergangenen Jahr geboren wurde, mit einer Lebenszeit von 83,6 Jahren rechnen. Bei Jungen sind es 79,1 Jahre. Das sind 2 bzw. 3 Monate mehr als bei den im Vorjahr Geborenen. Auch für ältere Menschen verlängert sich die Lebenserwartung. Eine 65 Jahre alte Frau lebt im Schnitt noch 21 Jahre, bei gleichalten Männern sind es 18 Jahre. Der Eingriff von Präsident Trump in die Fußball-WM sorgt auch nach dem WM aus der USA für Diskussionen in der Fußballwelt. Gegner Belgien feiert das 4:1 auf Social Media und Hendrik Lückhoff aus dem ARD-WM-Team berichtet, was US-Stürmer Balogun selbst zu Trumps Aktion gesagt hat.
3: Also Balogun hat nach dem Spiel gesagt, natürlich ist das kontrovers, wenn die Entscheidung geändert wird. Ich war nicht an diesem Prozess beteiligt und das hatte nichts mit mir persönlich zu tun. US-Präsident Trump hatte die FIFA ja wohl dazu gebracht, die Rotsperre gegen Balogun aufzuheben. Ja, und auf der anderen Seite bei den Belgiern, die sich beim klaren 4:1-Sieg gegen die USA von der umstrittenen Entscheidung unbeeindruckt gezeigt haben, da war die Genugtuung im Nachhinein natürlich groß. Belgiens Kapitän Tielemans meinte, wir haben uns gesagt, dass wir unsere Antwort auf den Platz geben müssen. Genau das haben wir heute getan. Und auf der Plattform X postete der belgische Verband ein Bild von Torschütze Lukaku mit einer Hand am Ohr und dem ironisch gemeinten Text, macht das mal rückgängig. Also, das war schon nochmal eine Spitze Richtung FIFA und Trump.
0: Das waren die Nachrichten. Das Wetter in Norddeutschland: zeitweise Regen, vom Osnabrücker Land bis zum Emsland meist trocken, bei Höchstwerten von 17 bis 26 Grad. Morgen überwiegend trocken, in Niedersachsen etwas Regen, 19 bis 24 Grad. Am Donnerstag Wolken und Regen, später freundlicher, 20 bis 27 Grad. Und am Freitag dann trocken, bei 21 bis 28 Grad. Es ist 13.05 Uhr.
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0: Zunächst mit einer Gefahrenmitteilung für Goslar. Im Bereich Bassgeige kommt es derzeit zu einem Großbrand. Meiden Sie das betroffene Gebiet, schließen Sie Fenster und Türen und schalten Sie Lüftungen und Klimaanlagen ab. Weiter mit Stau oder stockendem Verkehr ab 3 Kilometer Länge. A1 Hamburg Richtung Osnabrück, zwischen Euthen und Bremen-Arsten 3 Kilometer stockender Verkehr im Baustellenbereich. A1 Osnabrück Richtung Bremen, zwischen Dreieck Stur und Bremen-Hemelingen 6 Kilometer stockender Verkehr vor der Baustelle. A2 Berlin Richtung Hannover, zwischen Irxleben und Eilsleben streckenweise stockender Verkehr. A2 Hannover Richtung Dortmund, zwischen Hannover-Langenhagen und Wunstorf-Lute 5 Kilometer stockender Verkehr. A7 Flensburg Richtung Hamburg, zwischen Dreieck Hamburg-Nordwest und dem Elbtunnel 5 Kilometer stockender Verkehr. Die A20 Rostock Richtung Kreuz-Uckermark ist zwischen Jarmen und Anklam nach einem Unfall gesperrt. Und A27 Bremerhaven Richtung Bremen, zwischen Bremen-Fahr und Sebaldsbrück 3 Kilometer stockender Verkehr. Das war's. Allen unterwegs eine gute Fahrt.
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6: Guten Tag. Ich bin Michael Thurnau. Schönen guten Tag. Begleite Sie bis 18 Uhr heute in den Feierabend hinein und wir starten mit Musik von Irene Shear.

So, die eine Hälfte der Schlagerfans ist auf dem Weg nach Hannover in die Arena hier am Maschsee. Da tritt heute Abend Helene Fischer auf. Fast ausverkauft das Stadion. Ein paar 10.000 Menschen werden da feiern. Und alle anderen Schlagerfans, die sind natürlich am Radio versammelt. Das ist ja völlig klar. Hier ist NDR Schlager und hier spielt die Musik.

Hier ist NDR Schlager am Dienstag. Unsere nächste Sängerin ist eine Sängerin, die gut in den Norden passt. Strohblond nämlich, und sie kann so wunderschön singen. Die Antje Klann, entdeckt worden bei einem Nachwuchswettbewerb. Inzwischen ist sie schon 20 Jahre im Geschäft dabei und sie singt, wie gesagt, wunderschön. Nicht schon wieder, das ist neu von Antje Klann.

0: Die Cats aus Holland vom Eiselmeer waren das hier bei NDR Schlager im Norden zu Hause. Einer der größten Entertainer aller Zeiten ist ganz zweifellos Sammy Davis Jr. Der Amerikaner war nicht nur Sänger, sondern der war Entertainer. Der machte alles mit einer unglaublichen Leichtigkeit. Wenn er sang, es klang so leicht, es war so, ja, als wenn es selbstverständlich wäre, auf einer Bühne zu stehen. Er hat getanzt, er hat geschauspielert, er gehörte ja zum legendären Rat Pack, so nannte sich die Gruppe um Frank Sinatra, Dean Martin und Sammy Davis Jr., Rat Pack, das Rattenpack. Und über sich selbst hat er mal gesagt, nee, ich bin nicht schön, aber ich liebe meine Kunst und meine Musik. Hier kommt der wohl größte Erfolg von Sammy Davis Jr. Candyman. Hey,
1: 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All right, everybody, gather around. 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Now, what kind of candy do you want? Sweet chocolate, chocolate malt, candy, gumdrops, anything.

0: Die hat auch schon ein paar Jahrzehnte ihrer Karriere hinter sich. Niki war das hier bei NDR Schlager im Norden zu Hause. Gleich gibt's Musik mit Roland Kaiser. Vorweg aber wollen wir ja erinnern an einen ganz besonderen Tag. Damals Wimbledon, das Duell Boris Becker gegen Michael Stich in unserer Zeitreise.
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3: 7. Juli.
4: Sicherlich hat Boris mehr Erfahrung, was Finals hier angeht in Wimbledon, aber ich weiß, dass ich auch gegen Boris auf Rasen gewinnen kann und wenn ich verlieren sollte, verliere ich natürlich lieber gegen Boris.
3: Tennisprofi Michael Stich steht kurz davor, sich seinen Traum zu erfüllen. Er hat im Halbfinale von Wimbledon den Schweden Stefan Edberg besiegt und nun steht der Pinneberger im Finale und das ausgerechnet

0: gegen seinen Rivalen Boris Becker. Der gibt sich vor dem Match nicht gerade bescheiden.
1: Also es stimmt, dass er dieses Jahr sehr gut gespielt hat, da gibt es keine Frage. Er ist Nummer 4. Ich bin jetzt die letzten 7 Jahre in den ersten 5, ne? Und das spricht für sich.
0: Heute vor 35 Jahren wird in Wimbledon ein historisches deutsch-deutsches Duell ausgetragen. Stich gegen Becker. Ein Duell, das Michael Stich gnadenlos in der Hand behält. Er kontert jeden Angriff und scheint überhaupt nicht nervös zu sein. Boris Becker hat keine Chance.
2: Der erste Aufschlag von Boris Becker ist gut. Der Ball ist vom Stich als Return. Michael Stich ist Wimbledon-Sieger 1991.
3: Meine Jubelarien von den Spielern gesehen zu haben, die letzten 15 Jahre, und dann selber da zu stehen und irgendeine Jubelarie zu vollführen, das war einfach ein fantastisches Gefühl.
4: Jetzt die Tatsache, dass er Stefan geschlagen hat im Halbfinale und mich im Finale, das heißt, dass er wirklich diese 2 Wochen ein sehr, sehr guter Spieler war und letztendlich der Beste. Und dass er nicht mit Glück gewonnen hat.
0: 6:4, 7:6 und 6:4. Es ist Boris Beckers schlimmste Niederlage und für Michael Stich ein verdienter Triumph über den Publikumsliebling Becker. Der Rest ist Geschichte.

Hier ist NDR Schlager und Toni hat heute Geburtstag. So nannten nämlich seine Fans und Freunde ihn, den Anton Karas. Heute vor 120 Jahren geboren in Wien. Er war Gastwirt, er war Komponist und er war Zitterspieler. Eine besondere Persönlichkeit und seine große Melodie, die Titelmelodie aus dem Film Der dritte Mann, ist wirklich ein Welthit geworden, überall auf der Welt zu hören. Und überall erkennt man sofort die Zitterklänge von Anton Karas. Man kann in Wien, wenn man Städtereise macht, dort noch eine Tour auf den Spuren des dritten Mann machen, in die Unterwelt von Wien, nämlich durch die Kanalisation. Die spielt ja eine große Rolle in dem Film Der dritte Mann. Es haben später viele Menschen gesagt, hey, diese Melodie stammt ja eigentlich von mir. Eingeklagt hat es niemand und er hat diese Melodie ja auch wirklich weltberühmt gemacht. Heute vor 120 Jahren Anton Karas geboren. Er starb dann ja 1985 schon in seiner Heimatstadt in Wien. Und wir lassen es jetzt zittern, die Titelmelodie aus dem dritten Mann.

Der Mundbacher Song mit Francine Jordi aus der Schweiz hier bei NDR Schlager im Norden zu Haus. Manchmal hört man ein Lied im Radio und denkt, was hat er da eigentlich gerade besungen und was geht's da eigentlich? Zum Beispiel in dem Lied Varadero von Andreas Holm. Und dann blättert man ein bisschen nach und kommt darauf, na klar, Varadero ist natürlich dieser wunderbare schmale Strand auf Kuba, ein Strandurlaubsziel, 20 Kilometer lang an der Atlantikküste, gibt es ganz viel Hotelanlagen, da kann man sich erholen, es gibt einen All-Inclusive-Club dort und einen Golfplatz und natürlich Sonne und den kubanischen Himmel sowieso. Also ein Ausflug nach Kuba jetzt mit Andreas Holm.

Otto Bedecker mit seinem Lied von Eloisa. Und so geht's weiter in der nächsten Stunde mit einem Hit auf dem anderen. Bleiben Sie also auf jeden Fall dran. Wir haben vor den Nachrichten noch was Aktuelles. Pascal Krieger hat uns ja vor 14 Tagen hier besucht im Studio, von seiner Schlagerkarriere geredet. War ganz interessant, ganz netter Kerl. Viva la Vida heißt sein aktueller Titel. Und den hören wir jetzt noch vor den Nachrichten.

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1: Um 14 Uhr mit Tarek Yusbashi. Der Milliardenauftrag für TKMS könnte im Norden tausende neuer Arbeitsplätze bringen. Kanada hatte ThyssenKrupp Marine Systems mit dem Bau von bis zu 12 U-Booten beauftragt. Sie sollen am Stammsitz Kiel und in der zweiten Werft in Wismar entstehen. Christina Nagel aus Berlin.
2: Also die Erleichterung ist schon mit Händen zu greifen. Deutschland und Südkorea haben sich in den vergangenen Monaten wirklich ein hartes Rennen um den Zuschlag für diesen Auftrag geliefert. Finanzminister Klingbeil war in Kanada, hat für den deutschen U-Boot-Bauer TKMS die Werbetrommel gerührt. Der Verteidigungsminister war extra nochmal da, hat nochmal von den Vorzügen einer U-Boot-Zusammenarbeit mit Deutschland und Norwegen geredet. Die beiden Länder arbeiten ja schon sehr erfolgreich da zusammen. Und jetzt also grünes Licht für konkrete Vertragsverhandlungen. Das ist für den Standort Deutschland wichtig, Stichwort Arbeitsplätze. Aber das ist eben auch wichtig als Signal, weil es zuletzt mit gemeinsamen Rüstungsprojekten mit NATO-Verbündeten ja nicht ganz rund gelaufen ist.
1: In der türkischen Hauptstadt Ankara beginnt am Abend der NATO-Gipfel. Eines der Themen auf dem Treffen des Verteidigungsbündnisses wird der Ukraine-Krieg sein. Bundeskanzler Merz hat vor seiner Abreise in die Türkei weitere Unterstützung für die Ukraine angekündigt.
3: Ankara könnte einen Einschnitt in diesem Krieg markieren. Dem Kreml dürfte langsam klar sein, dass sich Russland in diesem Krieg nicht durchsetzen wird und seine Kriegsziele nicht erreichen wird. Auf deutsche Initiative soll es deshalb eine Vereinbarung geben, die Ukraine mit 9 weiteren Mitteln auszustatten. 2026 und 2027 werden die europäischen Alliierten noch einmal 70 Milliarden Euro zusätzlich zur Verfügung stellen.
1: Bundeskanzler Merz. Die Bundesregierung will die Förderung von Wärmepumpen und anderen klimafreundlichen Heizungen in den nächsten Jahren senken. Das geht aus einer Vorlage für den Haushaltsausschuss des Bundestags hervor, über die Deutsche Presseagentur berichtet. Bisher ist beim Umstieg auf eine klimafreundliche Heizung eine staatliche Förderung von bis zu 70% möglich. Der maximale Zuschuss beträgt 21.000 Euro. Diese Summe wird für die meisten Haushalte schrittweise reduziert, und zwar abhängig vom Jahreseinkommen. Familien mit Kindern sollen einen Bonus erhalten. Familienministerin Prien hat einen Gesetzentwurf für eine Reform des Elterngeldes vorgelegt. Mütter und Väter sollen es nur noch maximal 12 Monate lang beziehen können, nicht mehr wie bisher 14 Monate. Allerdings werden die Bezüge auch leicht angehoben. Aus der NDR-Nachrichtenredaktion Hauke Schelling.
4: Der Mindestbetrag soll steigen von 300 auf 330 Euro und der Höchstbetrag soll nicht mehr bei 1.800, sondern bei 1.900 Euro liegen. Außerdem ändern sich die Voraussetzungen. Um überhaupt Elterngeld zu bekommen, müssen Mütter und Väter jeweils mindestens 3 Monate eine Auszeit im Job nehmen. Die übrigen 6 Monate können sie sich dann frei aufteilen. Die Reform ist eine Sparmaßnahme der Regierung, aber Union und SPD sagen auch, sie wollen damit auch Väter mehr an Care-Arbeit beteiligen. Schön und gut, meint linken Familienpolitikerin Eising, wenn dafür aber die Bezugsdauer gekürzt wird, dann klaue das Familien wertvolle Zeit.
1: Das Europaparlament hat neuen Fluggastrechten mit breiter Mehrheit zugestimmt. Die Reform sieht unter anderem vor, dass Eltern im Flugzeug künftig kostenlos Sitzplätze neben ihren Kindern reservieren können und dass Ticketpreise übersichtlich dargestellt werden müssen. Bei Entschädigungen für verspätete Flüge soll es keine wesentlichen Änderungen geben. Vertreter des Parlaments haben Pläne der EU-Staaten abgewehrt, die Regeln zu Ungunsten der Kunden abzuschwächen. Damit die Reform in Kraft treten kann, ist noch die formelle Zustimmung der Mitgliedstaaten erforderlich. Die gilt als sicher. Ab Dezember 2027 bedient der Metronom wieder den Regionalbahnverkehr zwischen Hamburg und Cuxhaven. Das Unternehmen bekam den Zuschlag vom Land Niedersachsen nach einer europaweiten Ausschreibung. Bis Ende 27 fährt noch die DB Regio auf der Strecke. Für Fahrgäste wird sich vermutlich nicht viel ändern. Laut Land Niedersachsen sind kaum Verbesserungen möglich, unter anderem weil der Hamburger Hauptbahnhof schon jetzt stark ausgelastet ist. Das waren die Nachrichten. Das Wetter in Norddeutschland. Zeitweise Regen, vom Osnabrücker Land bis zum Emsland meist trocken, bei Höchstwerten von 17 bis 26 Grad. Morgen überwiegend trocken, in Niedersachsen etwas Regen, die Temperaturen liegen bei 19 bis 24 Grad. Am Donnerstag Wolken und Regen, später dann freundlicher, 20 bis 27 Grad. Und am Freitag trocken bei 21 bis 28 Grad. Es ist 14.05 Uhr.
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1: Zunächst mit einer Gefahrenmitteilung für Goslar. Im Bereich Bassgeige kommt es derzeit zu einem Großbrand. Meiden Sie das betroffene Gebiet, schließen Sie Fenster und Türen und schalten Sie Lüftungen und Klimaanlagen ab. Weiter mit Stau oder stockendem Verkehr ab 3 Kilometer. A1 Hamburg Richtung Osnabrück, zwischen Euthen und Bremen-Arsten 4 Kilometer stockender Verkehr. A1 Osnabrück Richtung Bremen, zwischen Dreieck Stur und Bremen-Hemelingen 6 Kilometer stockender Verkehr vor der Baustelle. A2 Berlin Richtung Hannover, zwischen Irxleben und Eilsleben streckenweise stockender Verkehr. A2 Hannover Richtung Dortmund, zwischen Hannover-Langenhagen und Wunstorf-Lute 5 Kilometer stockender Verkehr. A7 Flensburg Richtung Hamburg, zwischen Dreieck Hamburg-Nordwest und dem Elbtunnel 5 Kilometer stockender Verkehr. Die A20 Rostock Richtung Kreuz Uckermark ist zwischen Jarmen und Anklam nach einem Unfall gesperrt. Die A21 Kiel Richtung Bargteheide ist zwischen Lezen und Bad Oldesloe Nord wegen Bauarbeiten bis ca. 14.30 Uhr gesperrt. Die Umleitung führt über die U96. Und A27 Bremerhaven Richtung Bremen, zwischen Bremen-Fahr und Sebalsbrück 3 Kilometer stockender Verkehr. Ihnen eine gute Fahrt.
5: Na danke, das wünschen wir auch. Da ist ja jede Menge los auf den Straßen. So, jetzt geht's los.
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5: Guten Tag. Ich bin Michael Thunow und ich spiele Musik für uns.

0: Die goldene Stimme aus Prag. Karel Gott mit der damals noch kleinen Darinka. Bei uns gibt's jeden Tag Musikwünsche, die wir erfüllen. Die kommen reichlich rein, zum Beispiel per Telefon 08000 40 40 30 oder auch per Internet. Hören wir doch mal, was heute da so los ist.
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0: Nummer 1 kommt wirklich per Telefon. Da ist ein junger Mann dran. Hallo.
2: Hallo, mein Name ist Ralf Eschberger. Ich wohne in Mörs und ich wünsche mir von Gabi Baginski die ganz große Show.
3: Das ist

Gabi Baginski war das, die ganz große Show hier bei NDR Schlager. Sie können sich auch was wünschen, verbunden mit einem Gruß. Und das Ganze geht dann per Telefon an die 08000 40 40 30 oder auch gerne per Post oder per E-Mail an uns oder über unsere Website. Hier kommt der nächste Wunsch. Doris Engelin aus Wassenberg hat geschrieben, das ist für mich der Sommerhit 2026. Damit grüße ich meinen Mann und zwar mit Nah am Feuer mit Uli Bastian.

0: Nah am Feuer, Uli Bastian, war das einer der Musikwünsche bei uns in unserer kleinen Rubrik. Das gibt's nur einmal.
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0: Morgen früh bei Carsten Gross gibt's die nächste Ausgabe. Und bei uns hier bei NDR Schlager jetzt was Norddeutsches. Hier kommt die wunderbare und unvergessene Heidi Kabel.

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0: Die Wolkenreise mit E-Rock hier bei NDR Schlager im Norden zu Haus. Gleich gibt's Musik mit Godewind, mit Peter Maffay, mit Joe Heintle, mit Katja Epstein. Vorweg aber noch ein bisschen Plattdeutsch bei uns, denn das ist ja die Sprache bei uns im Norden. Dort, wo NDR Schlager gesendet und produziert und gehört wird, da spricht man Plattdeutsch. Jedenfalls viele tun das. Und für alle die, die noch was lernen möchten, gibt's ja zum Glück Gerd Spiekermann.
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Der Mann mit der besonderen Stimme, Peter Maffay, hier bei NDR Schlager im Norden zu Haus. Ray Conniff ist ein Mann, der mit seinem Orchester einen ganzen Klang und eine ganze Musikgeneration geprägt hat. Immer dann, wenn man in bestimmter Stimmung ist, mag man gern Musik von Ray Conniff. Und wir haben ein tolles Lied von ihm ausgesucht. Happiness Is, heißt es. Und gleich danach moderner deutscher Schlager mit Joe Heindle.

Hier ist NDR Schlager im Norden zu Hause, Joe Heintle mit der deutschen Version des BG-Hits Words. NDR Schlager haben Sie eingeschaltet und ich habe jetzt ein paar Erinnerungen, die ich mit Ihnen gerne teilen möchte, wenn Katja Epstein der Stern von Mykonos singt. Mykonos, die Ferieninsel in der Ägäis, tolle Insel. Ein Treffpunkt für lauter verrücktes Partyvolk. Ich selbst erinnere mich daran, ich war beim Segeln auf Mykonos mit unserer normalen Segelherren-Crew und wir haben abends dem Ouzo ordentlich zugesprochen und auch dem wunderbaren griechischen Wein. Und auf dem Weg zurück an Bord ist mein Freund Charlie gestolpert und ins Hafenbecken gefallen. Zum Glück hatte ihm der Ouzo genug Auftrieb gegeben. Das erinnert mich immer an Mykonos. Und da lassen wir jetzt Katja Epstein von singen.

Das war das Original dieses Liedes, Rücksicht, mit Hoffmann und Hoffmann. Später gab es ja noch eine ganz wunderbare Version mit der großartigen Mary Rose. Ja, die treffen sich alle bei uns, die Schlagerstars hier bei NDR Schlager. Auch die von gestern. Hier kommt aus den 60er Jahren eine Frau, die war damals so populär wie heute, Helene Fischer. Damals hing ihr Starstück aus der Bravo überall in den Mädchen und auch in den jungen Schlafzimmern. Das war ein großes Jugendidol damals, die Manuela. Hier kommt ein Lied über einen etwas älteren Mann, den sie nur nennt Monsieur Dupont.

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1: Um 15 Uhr mit Astrid Fietz. In Frankreich hat die Rechtspopulistin Marine Le Pen in einem Berufungsverfahren erreicht, dass sie doch an der Präsidentenwahl teilnehmen darf. Allerdings muss sie in der Wahlkampfzeit eine Fußfessel tragen. Aus der NDR Nachrichtenredaktion Thorsten Lange.
2: Ob Le Pen unter diesen Umständen wirklich kandidieren wird, ist offen. Sie will sich heute Abend im Fernsehen äußern. In dem Verfahren geht es um die Veruntreuung von EU-Geldern. Ein erstes Gericht verurteilte Le Pen deshalb zu einer Haftstrafe und entzog ihr für 5 Jahre das passive Wahlrecht. Im Berufungsverfahren wurde diese Frist jetzt auf 15 Monate reduziert. Sie ist im April nächsten Jahres, wenn Frankreich einen neuen Präsidenten wählt, abgelaufen. Le Pen ist zu 3 Jahren Haft verurteilt worden, wovon 2 Jahre zur Bewährung ausgesetzt sind. Das verbleibende Jahr muss sie zu Hause mit einer Fußfessel verbringen. Sie ist dann an strikte Ausgangszeiten gebunden, was einen Wahlkampf massiv erschweren würde.
1: In Deutschland sind im vergangenen Jahr wieder mehr Menschen an Drogen gestorben. Laut dem Bundessuchtbeauftragten Streeck gab es 2150 registrierte Fälle, etwas mehr als im Jahr davor. Die meisten Drogentoten in der Statistik sind Männer über 40. Einen dramatischen Anstieg gibt es laut Streeck bei jungen Konsumenten. Aus Berlin Maximilian Ulrich.
3: Jeder 4. Drogentote ist mittlerweile jünger als 30. In den letzten 5 Jahren hat sich die Zahl der Todesopfer bei den unter 30-Jährigen und den unter 20-Jährigen jeweils verdoppelt. Das ist schon ein krasser Anstieg. Vor allem mehrere Substanzen gleichzeitig nehmen ist gefährlich. 4 von 5 Drogentoten sind 2025 durch Mischkonsum gestorben. Das liegt zum einen daran, dass die Dealer immer häufiger Drogen vermischen. Also Heroin wird dann beispielsweise mit Fentanyl gemischt und das ist schon in kleinen Dosen tödlich. Aber gerade junge Konsumenten probieren auch viel aus und nehmen dann an einem Abend Drogen, dann noch Medikamente dazu, dann trinken sie Alkohol und das kann echt schnell tödlich enden oder auch zu Langzeitschäden wie Angststörungen führen.
1: Die NATO setzt bei neuen Aufklärungsflugzeugen nicht mehr auf Boeing, sondern den kanadischen Hersteller Bombardier. Das teilte Generalsekretär Rutte am Rande des NATO-Treffens in Ankara mit. Technisch ausgestattet werden die neuen Maschinen demnach vom schwedischen Konzern Saab. Offiziell heißt es von US-Seite, Boeing sei von sich aus dem AWACS-Projekt ausgestiegen. Beim Gipfel in Ankara geht es um die weitere Aufrüstung der NATO und eine andere Kostenverteilung im Militärbündnis. Während der extremen Hitze im Juni sind in Deutschland deutlich mehr Menschen gestorben als sonst zu dieser Zeit des Jahres. Das geht aus einer Hochrechnung des Statistischen Bundesamtes hervor. Aus Wiesbaden Tobias Lübben.
4: Der Hochrechnung zufolge sind in der letzten Juniwoche rund 23.700 Menschen in Deutschland gestorben. Das sind rund 30% mehr als im Mittel der Vorjahre in diesem Zeitraum. Auch der Maximalwert der Vorjahre wurde um rund 4.000 Sterbefälle übertroffen. In der Woche vom 22. bis zum 28. Juni war es in Deutschland extrem heiß, mit Spitzenwerten über 41 Grad. Die Zahlen wurden hochgerechnet, da noch nicht alle Kommunen die Sterbefälle an die Statistikbehörde gemeldet haben.
1: Das Europaparlament hat neuen Fluggastrechten mit breiter Mehrheit zugestimmt. Die Reform sieht unter anderem vor, dass Eltern im Flugzeug künftig kostenlos Sitzplätze neben ihren Kindern reservieren können und dass Ticketpreise übersichtlich dargestellt werden müssen. Bei Entschädigungen für verspätete Flüge soll es keine wesentlichen Änderungen geben. Vertreter des Parlaments haben Pläne der EU-Staaten abgewehrt, die Regeln zu Ungunsten der Kunden abzuschwächen. Nach einem bewaffneten Überfall auf ein Juweliergeschäft in Hannover hat die Polizei 4 Tatverdächtige festgenommen. Die Männer sind zwischen 24 und 27 Jahre alt. Sie sollen noch heute einem Haftrichter vorgeführt werden. Nach bisherigen Erkenntnissen bedrohten die Täter den Inhaber eines Juweliergeschäfts mit einer Pistole, schlugen Vitrinen ein und stahlen Schmuck. Der Geschäftsinhaber wurde durch einen Schuss ins Bein verletzt. Auf der A2 bei Braunschweig wurden die mutmaßlichen Täter gefasst. Im Fluchtauto fanden Polizeibeamte Schmuck, der vermutlich aus dem Juweliergeschäft stammt. Das waren die Nachrichten. Das Wetter in Norddeutschland. Zeitweise Regen, im südwestlichen Niedersachsen meist trocken, bei Höchstwerten von 17 bis 26 Grad. In der Nacht häufig trocken, noch letzte Schauer, Tiefstwerte 15 bis 9 Grad. An der See stürmisch. Morgen überwiegend trocken, in Niedersachsen etwas Regen bei 19 bis 24 Grad. Am Donnerstag Wolken und Regen, später freundlicher bei 20 bis 27 Grad. und am Freitag trocken bei 21 bis 28 Grad. Es ist 15.05 Uhr.
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1: Eine Gefahrenmitteilung für Goslar. Im Bereich Bassgeige kommt es derzeit zu einem Großbrand. Meiden Sie das betroffene Gebiet. Schließen Sie Fenster und Türen und schalten Sie die Lüftung und Klimaanlagen ab. Stau oder stockender Verkehr ab 3 Kilometern. A1 Lübeck Richtung Hamburg. Zwischen Hamburg-Ölgendorf und Norderelbbrücke 5 Kilometer. A1 Hamburg Richtung Osnabrück. Zwischen Olten und Bremen-Arsten 4 Kilometer. A1 Osnabrück Richtung Bremen. Zwischen Dreieck Stur und Bremen-Hemelingen 6 Kilometer vor der Baustelle. A2 Berlin Richtung Hannover. Zwischen Irxleben und Alsleben streckenweise stockend. A2 Hannover Richtung Dortmund, zwischen Hannover-Langenhagen und Wunstorf-Lute 5 Kilometer. A7 Flensburg Richtung Hamburg, zwischen Dreieck Hamburg-Nordwest und dem Elbtunnel 5 Kilometer. Und A27 Bremerhaven Richtung Bremen, zwischen Bremen-Fahr und Sebalsbrück 3 Kilometer. Gute Fahrt.
6: Vielen Dank und los geht's.
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6: Ich bin Michael Turner und dies hier ist Musik von Dorte Kollo.

Wickele Andros hier bei NDR Schlager im Norden zu Hause. Heute, an diesem Tag, ist übrigens der Tag der Schokolade. Ich finde, den müssen wir ganz ausführlich feiern. Schokolade, etwas sehr Leckeres. Es hat wohltuende Auswirkungen auf das Gemüt. Zu viel natürlich nicht, das ist klar. Dann ist es zu kalorienreich, aber so ein bisschen Schokolade, so ganz cremig, die im Mund zerschmilzt, aus echten guten Zutaten gemacht. Und gesund ist das Ganze auch. Wer 100 Jahre lang täglich eine Tafel Schokolade isst, wird uralt.

Jürgen Reeves war das hier bei NDR Schlager. Wir sind im Norden zu Hause und das war eine Zeit lang auch Rudi Carrell. Der Mann aus Alkmaar in den Niederlanden hat ja eine Zeit lang in der Nähe von Bremen gelebt. Eigentlich den ganzen Rest seines Lebens dort gelebt, in der Nähe von Weihe. Rudi Carrell starb heute vor 20 Jahren und wir alle erinnern uns noch an ihn und seine Shows wie das Laufende Band oder die Rudi Carrell Show, an Sendungen wie 7 Tage, 7 Köpfe, bei der er so wunderbar uns zum Lachen gebracht hat. Er hatte einen Leitspruch, er hat mal im Gespräch mit Kollegen gesagt, wenn ihr Menschen begeistern wollt, bringt sie zum Lachen. Wenn ihr ihnen einen unvergesslichen Abend machen wollt, bringt sie zum Lachen, aber auch zum Weinen. Er hatte auch eine sentimentale Seite und er konnte so toll singen. Wann wird's mal wieder richtig Sommer zum Beispiel? Oder jetzt auch ganz sentimental die Erinnerung an das Dorf, in dem er groß geworden ist und das inzwischen kein Dorf mehr ist. Das Lied heißt Mein Dorf, Rudi Carrell. Er starb heute vor 20 Jahren.

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Das war der wunderbare Peter Alexander, ein Multitalent als Schauspieler, als Sänger, als Mensch, der andere interpretiert hat, der andere parodiert hat, ein Gesamtkünstler, jedenfalls Peter Alexander, großartig, hier bei NDR Schlager. Hier treffen sie sich alle, auch die Stars aus anderen Ländern. Hier ist zum Beispiel Charles Aznavour, das ist ja einer der ganz großen aus Frankreich und er hat so viele schöne Lieder aufgenommen und dieses hier, das ich jetzt aufgelegt habe, ist eines seiner schönsten.

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Das war Judy Weiss, gebürtige Berlinerin, die ein paar Hits gehabt hat bei uns in Deutschland. Unter anderem eben den hier. Kein Wunder, nicht nur weil sie toll singt, sondern weil ihr Duettpartner auch der große Andrea Bocelli gewesen ist. Hier bei NDR Schlager haben wir es gehört. Vivo per lei, ich lebe für sie. So, wen haben wir denn hier? Ach ja, das ist auch moderner deutscher Schlager. Der Sänger kommt aus der DDR, war da ein Riesenstar und auch im Gesamtdeutschland hat es wunderbar geklappt für Wolfgang Ziegler. Das Beste an mir heißt sein Lied.

Eine Kultgruppe in Österreich steht immer in den Zeitungen und in den Lexikas, aber völliger Quatsch, die sind auch bei uns Legende. Waterloo und Robinson, Hollywood von gestern, was für ein Ohrwurm. NDR Schlager haben sie eingeschaltet. Wir senden bis rund um die Uhr, ne? Von morgens um 8 bis abends um 18 Uhr sogar mit Moderatoren hier. Und darüber hinaus gibt es dann Spezialsendungen und die NDR Schlagernacht natürlich hier bei NDR Schlager. Und Musik von all denen, die gut singen können. Salvatore Adamo gehört mit Sicherheit dazu.

Vom großartigen Frank Farian geschrieben und von Boney M. meisterhaft zu einem Hit gemacht, Rivers of Babylon. Hier ist NDR Schlager mit Musik von Rex Gildo und dann gleich um 16 Uhr die Nachrichten.

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1: Um 16 Uhr mit Astrid Fietz. In Frankreich hat die Rechtspopulistin Marine Le Pen in einem Berufungsverfahren erreicht, dass sie doch an der Präsidentenwahl teilnehmen darf. Allerdings muss sie in der Wahlkampfzeit eine Fußfessel tragen. Aus der NDR Nachrichtenredaktion Thorsten Lange.
2: Ob Le Pen unter diesen Umständen wirklich kandidieren wird, ist offen. Sie will sich heute Abend im Fernsehen äußern. In dem Verfahren geht es um die Veruntreuung von EU-Geldern. Ein erstes Gericht verurteilte Le Pen deshalb zu einer Haftstrafe und entzog ihr für 5 Jahre das passive Wahlrecht. Im Berufungsverfahren wurde diese Frist jetzt auf 15 Monate reduziert. Sie ist im April nächsten Jahres, wenn Frankreich einen neuen Präsidenten wählt, abgelaufen. Le Pen ist zu 3 Jahren Haft verurteilt worden, wovon 2 Jahre zur Bewährung ausgesetzt sind. Das verbleibende Jahr muss sie zu Hause mit einer Fußfessel verbringen. Sie ist dann an strikte Ausgangszeiten gebunden, was einen Wahlkampf massiv erschweren würde.
1: In der türkischen Hauptstadt Ankara beginnt heute der NATO-Gipfel. Eines der Themen auf dem Treffen des Verteidigungsbündnisses wird der Ukraine-Krieg sein. Bundeskanzler Merz hat vor seiner Abreise in die Türkei weitere Unterstützung für die Ukraine angekündigt.
3: Ankara könnte einen Einschnitt in diesem Krieg markieren. Dem Kreml dürfte langsam klar sein, dass sich Russland in diesem Krieg nicht durchsetzen wird und seine Kriegsziele nicht erreichen wird. Auf deutsche Initiative soll es deshalb eine Vereinbarung geben, die Ukraine mit 9 weiteren Mitteln auszustatten. 2026 und 2027 werden die europäischen Alliierten noch einmal 70 Milliarden Euro zusätzlich zur Verfügung stellen.
1: Bundeskanzler Merz. Der Milliardenauftrag aus Kanada für ThyssenKrupp Marine Systems könnte über 1000 neue Arbeitsplätze im Norden bringen. Der Rüstungskonzern will die bestellten U-Boote an den Werftstandorten Kiel und Wismar bauen. Schleswig-Holsteins Wirtschaftsminister Madsen hofft auf Folgeaufträge aus anderen Ländern. Mecklenburg-Vorpommerns Ministerpräsidentin Schwesig sieht bestätigt, dass es richtig war, den Werften in Krisenzeiten mit staatlichen Krediten auszuhelfen. Für den Nordosten sei der Auftrag aus Kanada wichtig, weil gut bezahlte sozialversicherungspflichtige Jobs entstehen. Die Zahl der Drogentoten in Deutschland ist leicht gestiegen. Laut dem Bundessuchtbeauftragten Streeck starben im vergangenen Jahr 2150 Menschen infolge ihres Drogenkonsums. Vor allem junge Menschen seien gefährdet. Aus Berlin Dietrich Karl Meurer.
4: Fast jeder vierte Drogentote war jünger als 30 Jahre. Seit 2021 stieg die Zahl der Todesfälle in dieser Altersgruppe um mehr als die Hälfte auf 528. Bei den unter 20-Jährigen hat sie sich mit 106 Fällen nahezu verdoppelt. Gleichzeitig ging die Zahl der Todesfälle in mehreren mittleren Altersgruppen zurück. Eine zentrale Rolle spielt der gleichzeitige Konsum mehrerer Substanzen. Mehr als 4 von 5 Drogentoten kombinierten verschiedene Stoffe. Fachleute sprechen von Mischkonsum. Dabei erhöht sich das Risiko einer tödlichen Überdosis. Häufig fanden Ermittler Kokain, Crack und psychoaktive Medikamente. Zudem breiten sich sehr starke künstliche Schmerzmittel wie Fentanyl weiter aus. Schon geringe Mengen dieser Stoffe können lebensgefährlich sein.
1: Das Europaparlament hat neuen Fluggastrechten zugestimmt. Die Reform sieht unter anderem vor, dass Eltern im Flugzeug künftig kostenlos Sitzplätze neben ihren Kindern reservieren können und dass Ticketpreise übersichtlich dargestellt werden müssen. Bei Entschädigungen für verspätete Flüge soll es keine wesentlichen Änderungen geben. Vertreter des Parlaments haben Pläne der EU-Staaten abgewehrt, die Regeln zu Ungunsten der Kunden abzuschwächen. DFB-Präsident Neuendorf will die Einmischung von US-Präsident Trump bei der Fußball-WM nicht auf sich beruhen lassen. Der Spitzenfunktionär äußerte sich entsprechend in einer Stellungnahme zu der aufgehobenen roten Karte für den US-Stürmer Balogun. Aus dem ARD-WM-Team Desiree Krause.
5: Er sei sich mit der UEFA, dem Dachverband der europäischen Fußballverbände, einig, dass der Vorgang nicht zu den Akten gelegt werden dürfe. Zunächst müsse er unter den europäischen Verbänden weiter besprochen werden, so Neuendorf in einem Statement. Am Abend stehen die letzten beiden Achtelfinals dieser Weltmeisterschaft an. Weltmeister Argentinien trifft um 18 Uhr auf Ägypten, um 22 Uhr dann die Partie der Schweiz gegen Kolumbien. Morgen ist dann der erste spielfreie Tag dieser Weltmeisterschaft, bevor die Viertelfinals starten.
1: Das waren die Nachrichten. Das Wetter in Norddeutschland. Zeitweise Regen, im südwestlichen Niedersachsen meist trocken bei Höchstwerten von 17 bis 26 Grad. In der Nacht häufig trocken, noch letzte Schauer, Tiefstwerte 15 bis 19 Grad, an der See stürmisch. Morgen überwiegend trocken, in Niedersachsen etwas Regen, 19 bis 24 Grad. Am Donnerstag Wolken und Regen, später freundlicher, 20 bis 27 Grad. Es ist 16.05 Uhr.
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1: Achtung bitte, ein Falschfahrer auf der A215 Neumünster-Kiel. Zwischen Kreuz Kiel-West und der A215 Westring kommt Ihnen ein Falschfahrer entgegen. Fahren Sie äußerst rechts und überholen Sie nicht. Auf der A215 Neumünster-Kiel zwischen Kreuz Kiel-West und der A215 Westring ist ein Falschfahrer unterwegs. Vorsicht bitte in beiden Richtungen. Stau oder stockender Verkehr ab 3 Kilometern. A1 Lübeck Richtung Hamburg. Zwischen Hamburg-Billstedt und Norderelbbrücke 5 Kilometer. A1 Hamburg Richtung Osnabrück. Zwischen Euthen und Bremen-Arsten 4 Kilometer. A1 Osnabrück Richtung Bremen. Zwischen Dreieck Stur und Bremen-Hemelingen 6 Kilometer vor der Baustelle. A2 Berlin Richtung Hannover. Zwischen Irxleben und Alsleben. Streckenweise stockend. A2 Hannover Richtung Dortmund zwischen Hannover-Langenhagen und Wunstorf-Lute 5 Kilometer. A7 Flensburg Richtung Hamburg zwischen Dreieck Hamburg-Nordwest und dem Elbtunnel 4 Kilometer. Die A20 Lübeck Richtung Bad Segeberg zwischen Geschendorf und dem Übergang zur B206 nach einem Unfall gesperrt, dadurch staut es sich. Und A24 Hamburg Richtung Berlin zwischen Talkau und Gudow 4 Kilometer. Fahren Sie vorsichtig, gute Fahrt.
7: Ja, vielen Dank.
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7: Guten Tag. Allen unterwegs eine gute Fahrt. Besonders begrüßen wir natürlich die am Radio, die jetzt zuhören, während sie auf dem Weg zum Helene Fischer Konzert nach Hannover sind. Moin.

Brunner und Brunner, die beiden singenden Brüder aus Österreich, die inzwischen ja getrennte Wege gehen, die Solo-Wege gehen. Dann wollen wir doch mal zum Geburtstag gratulieren, obwohl er das leider nicht mehr erlebt. Toto Cutugno, ja gestorben vor 3 Jahren, 2023. Toto Cutugno wäre heute 83 Jahre alt geworden. Ein Genie der Musik, italienischer Sänger, Songschreiber, aber auch Fernsehmoderator. Er begann seine Karriere beim Sanremo Festival und er hat so viele schöne Lieder gesungen. L'Italiano zum Beispiel, ein Klassiker der italienischen Musik. 1972 gewann er mit Insieme den Eurovision Song Contest. Das ist das Lied, das Roland Kaiser auf Deutsch nochmal zu einem Hit gemacht hat. Also, Toto Cutugno, 83 Jahre wäre er alt geworden. Und hier kommt eines seiner schönsten Lieder zum Geburtstag. Toto Cutugno, Serenata.

Katharina Valente, der Treffpunkt der Superstars ist das hier, das Programm von NDR Schlager. Rund um die Uhr an 365 Tagen im Jahr. Manchmal wirft man dem Schlager ja vor, er sei ein bisschen zu schlicht und zu seicht. Und dabei vergisst man sehr oft, wie viel Poesie steckt in den Schlagern, gerade auch in den Schlagern von früher. Da gab es nicht die Texter oder die, die mit KI irgendwas geschrieben haben, sondern die, die wirklich noch darüber geschwitzt haben, über ihren Texten, die Textdichter. Und dann kommt so etwas heraus wie dieser poetische Text. Ist das nicht wunderschön? Das klingt gesungen noch tausendmal schöner, aber alleine auch schon vorgelesen. 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Ein Lied voller Sehnsucht und das klingt noch schöner von Howie.

0: So, jetzt mal die Hände hoch hier bei NDR Schlager, wenn Sie auch zu den Fans von Bonanza gehören. Haben Sie damals auch immer geschaut am Sonntagnachmittag? Da schaute man ja damals nicht Bingo, das gab's noch gar nicht, sondern Bonanza im ZDF. Und die Titelmelodie war so eine tolle Melodie, die uns richtig beschwingt durch den Tag hat kommen lassen. Und hier gibt's ein Lied über Bonanza. Übrigens, eine Bonanza ist eine Silbermine. Daher kommt dieser komische Ausdruck Bonanza. Ralf Paulsen mit seinem Lied über Bonanza.
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0: Das klingt auf Englisch einfach schöner, als wenn das Lied in Deutsch Honig Honig hieße. Hani Hani war das mit ABBA hier bei NDR Schlager. Wir haben es 16.34 Uhr, 16:34, 5:05. Und hier kommt das Schlager-ABC. Da geht's heute um einen Mann aus Hannover, um Hans Blum alias Henry Valentino.
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2: Im Schlagergeschäft war Hans Blum ein Multitalent. Er hat getextet, produziert, gesungen und führte sogar einige Orchester. Für die Sendung Musik aus Studio B schrieb er viele Melodien. Und er komponierte jede Menge Hits.

0: In den 60er und 70er Jahren standen die Schlagergrößen Schlange. Nicht zuletzt, weil sie sich mit Hans Blum wohlfühlten. Und er sich mit seinen Künstlern.
1: Das Studio war voller Musiker. Überall war Leben, in jedem Winkel. Die Tourneen, die Busse waren voll, die Musiker haben Karten gespielt. Und wir haben hinten a cappella geübt, schon für den Auftritt im Bus. Man hatte immer Menschen um sich und nichts war einem fremd.
0: Hans Blum schrieb auch Lieder für Alexandra, die ihre ganz

0: Eigenart hatte.
1: Sie war wie alle talentierten Menschen, wie alle Menschen mit einem großen Gefühlspotenzial, will ich es mal nennen, nicht unschwierig, möchte ich mal sagen. Nicht? Jeder, der eine eigene Meinung hat, der eine künstlerische Meinung von etwas hat, jeder Künstler, der was kann, ist nicht einfach.
0: Seinen größten Hit landet er 1976 auf der Autobahn im Stau. Im Wagen vor sich entdeckt er ein Geschöpf mit langen Haaren. Hans Blum erinnert sich an diesen besonderen Moment.
1: In Gedanken, von einem Gefühl, dass wir uns alle fremd sind auf der Autobahn. Und bei Stop and Go denkt man sich vielleicht, wer mag das sein, der da vor mir ist? Eine Ente, und schließlich konnte ich links vorbeifahren, war es ein junger Mann mit dem Schnauzbart. Fantasie ist alles.
2: Im Wagen vor mir fährt ein junges Mädchen. Sie fährt allein und sie scheint hübsch zu sein.
0: Ein Geniestreich. Diesmal sang Hans Blum alias Henry Valentino sogar selbst. Gemeinsam mit Uschi, Ursula Paysang. 33 Wochen hielt sich der Titel in den deutschen Charts. Das Lebenswerk, die Lebensleistung von Hans Blum ist beeindruckend. Er starb 2024 im Alter von 95 Jahren.
3: Und hier kommt sein großer Hit.

Andreas Martin, das erste Mal im Leben hier bei NDR Schlager im Norden zu Haus. Marty Robbins habe ich uns aufgelegt. Das Lied spielt man nicht so häufig, aber irgendwie geht's direkt ins Ohr. Finden Sie nicht auch? Können Sie ja mal schreiben, ob Ihnen das gefällt, dieses Lied von El Paso.

weiß gar nicht, so schön finde ich die Mona Lisa gar nicht auf diesem Bild, das da im Louvre in Paris hängt, aber sie hat halt toll gelächelt. Das war das Lied von Demis Roussos, schön wie Mona Lisa. Wir haben es 4:05, um 17 Uhr die Nachrichten, bis dahin Musik von Franz Beckenbauer. Gute Freunde kann niemand trennen. Der Fußballstar Franz Beckenbauer, ein Star aus einer Zeit, in der Politiker sich noch nicht bei einem FIFA-Präsidenten über rote Karten beschwert haben.

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1: Um 17 Uhr mit Astrid Fietz. Der ukrainische Präsident Selenskyj hat beim NATO-Gipfel in Ankara von den Verbündeten gefordert, deutlich mehr Flugabwehrraketen zu liefern. Alles andere könne die Ukraine selbst herstellen. Aus Kiew, Stefan Lack.
2: Bei den jüngsten russischen Luftangriffen zu Wochenbeginn sorgten vor allem ballistische Raketen für hohe Opferzahlen. Mangels Munition konnte die Ukraine zuletzt keine einzige russische Rakete mehr abfangen. Selenskyj betonte, eine funktionierende Luftabwehr rette Menschenleben. Diejenigen, die Menschenleben verteidigen, benötigen mehr Patriots. Wir haben mit unseren amerikanischen Partnern auch darüber diskutiert, die Lizenz zur eigenen Produktion von Patriot-Luftabwehrraketen zu bekommen. Und ich bitte Sie, diese Anstrengungen zu unterstützen, damit dies Wirklichkeit wird. Selenskyj erklärte zudem, Russlands letzter entscheidender militärischer Vorteil liege bei den ballistischen Raketen. Europa müsse deshalb möglichst schnell eigene Fähigkeiten zur Abwehr solcher Waffen aufbauen.
1: Der Milliardenauftrag aus Kanada für ThyssenKrupp Marine Systems konnte über 1000 neue Arbeitsplätze im Norden bringen. Der Rüstungskonzern will die bestellten U-Boote an den Werftstandorten Kiel und Wismar bauen. Schleswig-Holsteins Wirtschaftsminister Madsen hofft auf Folgeaufträge aus anderen Ländern. Mecklenburg-Vorpommerns Ministerpräsidentin Schwesig sieht bestätigt, dass es richtig war, den Werften in Krisenzeiten mit staatlichen Krediten auszuhelfen. Für den Nordosten sei der Auftrag aus Kanada wichtig, weil gut bezahlte sozialversicherungspflichtige Jobs entstehen. In Frankreich darf die Rechtspopulistin Marine Le Pen doch an der Präsidentschaftswahl im kommenden Jahr teilnehmen. Allerdings muss sie in dieser Zeit eine Fußfessel tragen, sodass unklar bleibt, ob sie tatsächlich kandidieren wird. Ein Berufungsgericht bestätigte die Verurteilung Le Pens wegen der Veruntreuung von EU-Geldern, verkürzte die Sperre für die Ausübung öffentlicher Ämter allerdings auf 15 Monate. Damit läuft die Sperre vor der Präsidentenwahl im April ab. Le Pens Strafe beträgt 3 Jahre Haft, davon werden 2 Jahre zur Bewährung ausgesetzt. Das verbleibende Jahr muss sie eine Fußfessel tragen. Dies dürfte eine Präsidentschaftskampagne sowohl politisch als auch logistisch erschweren. Die Gewalttat von Stade, durch die 6 Menschen starben, hat eine Diskussion über die Sicherheit von Beschäftigten in der Jugendhilfe ausgelöst. Die Stadt Hannover will jetzt ihr Konzept überarbeiten und auch technisch nachrüsten. Als erstes sollen die Mitarbeiterinnen und Mitarbeiter möglicherweise gefährliche Situationen vorher nach bestimmten Kriterien besprechen, wie Melanie Tiltges aus Hannover berichtet.
3: Damit das Team im Vorfeld abschätzen und analysieren kann, wenn ein Gespräch zum Beispiel mit Eltern oder Angehörigen eskalieren könnte. Dazu gehört eben, einen Sicherheitsdienst hinzuzuziehen, wenn so ein Gespräch schon im Vorfeld droht zu eskalieren. Hochrisikogespräche sollen künftig an einem besonders gesicherten Ort geführt werden. Zudem werden Dienststellen und Räume mit der Polizei begangen und überprüft. Langfristig schafft die Stadt Sicherheitstechnik an. Mitarbeiterinnen und Mitarbeiter werden mit mobilen Notfallknöpfen ausgerüstet, damit sie in bedrohlichen Situationen Alarm auslösen können.
1: Bei der Fußball-Weltmeisterschaft treffen heute Abend Argentinien und Ägypten aufeinander. Das vorletzte Achtelfinale beginnt in 1 Stunde. Aus dem ARD-WM-Team die Serie Krause.
4: Beide Teams haben aus dem 16. Finale 120 Minuten in den Beinen. Die Argentinier haben sich überraschend schwer gegen WM-Neuling Kap Verde getan. Ägypten besiegte Australien erst im Elfmeterschießen. Jetzt also das Duell der beiden, bei dem auch die Superstars Lionel Messi und Mo Salah aufeinandertreffen. Später am Abend dann das letzte WM-Achtelfinale zwischen der Schweiz und Kolumbien. Beide Teams sind ebenfalls noch ohne Niederlage im Turnier. Die Schweizer haben mit 3 Siegen in Folge einen neuen nationalen WM-Rekord aufgestellt.
1: Und noch kurz zum Tennis. Für den Deutschen Jan-Lennard Struff ist die Erfolgsserie beim Grand-Slam-Turnier in Wimbledon gerissen. Im Viertelfinale verlor Struff gegen Titelfavorit und Vorjahressieger Jannik Sinner in 3 Sätzen. Als einziger Deutscher im Turnier ist jetzt noch der Hamburger Alexander Zverev. Heute Abend soll sein gestern unterbrochenes Match gegen den Tschechen Jiří Lehečka fortgesetzt werden. Und das waren die Nachrichten. Das Wetter in Norddeutschland. Wolken und gebietsweise Schauer, auch Auflockerungen möglich bei 16 bis 25 Grad. Teilweise ist es stürmisch. In der Nacht zum Teil noch Schauer, vermehrt trocken, Tiefstwerte 15 bis 9 Grad, an der See stürmisch. Morgen fast überall trocken, zeitweise heiter, 19 bis 24 Grad. Und am Donnerstag etwas Regen, mehr und mehr freundlich, 19 bis 26 Grad. Am Freitag dann meist trocken, bei 20 bis 28 Grad. Es ist gleich 14 Uhr. 17.05 Uhr.
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1: Stau oder stockender Verkehr ab 3 Kilometern. A1 Lübeck Richtung Hamburg zwischen Hamburg-Billstedt und Norderelbbrücke 5 Kilometer. A1 Hamburg Richtung Osnabrück zwischen Olten und Bremen-Arsten 5 Kilometer. A1 Osnabrück Richtung Bremen zwischen Dreieck-Stur und Bremen-Hemelingen ebenfalls 5 Kilometer vor der Baustelle. A1 Bremen Richtung Lübeck zwischen Harburg und Dreieck Norderelbe 3 Kilometer stockend. A2 Berlin Richtung Hannover zwischen Irxleben und Alsleben streckenweise stockend. A2 Hannover Richtung Dortmund zwischen Hannover-Langenhagen und Wunstorf-Lute 4 Kilometer stockend. A7 Flensburg Richtung Hamburg zwischen Hamburg-Sterlingen und dem Elbtunnel 3 Kilometer. Die A20 Lübeck Richtung Bad Segeberg ist zwischen Geschendorf und dem Übergang zur B206 nach einem Unfall gesperrt. Und A24 Hamburg Richtung Berlin zwischen Schwarzenbeck-Rande und Gudow 5 Kilometer. Wir wünschen Ihnen viel Geduld, gute Fahrt.
5: Ja, das wünschen wir auch.
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5: Guten Tag. Mit Michael Turner am Mikrofon.

Judith und Mel waren das, haben gerade eine neue Platte produziert, die auch regelmäßig läuft hier bei uns bei NDR Schlager. Einer der ganz Großen der Musik hat heute Geburtstag. Ringo Starr wird 86 Jahre alt, gebürtig ja in Liverpool wie all die Beatles, heißt eigentlich Sir Richard Starkey, aber als Ringo Starr, als Schlagzeuger der Beatles, weltberühmt geworden. Bis 1970 hat er dieser Gruppe angehört und einen Hit nach dem anderen produziert. Ja, alles Gute. Mit 86 macht man keine großen Sprünge mehr, aber ich glaube, der ist noch ganz fit im Kopf. Das wünschen wir ihm auch weiterhin. Hier kommt Ringo Starr zusammen mit den Beatles. Good Night, der Mix aus dem Jahre 2018. Damit gratulieren wir Ihnen zum Geburtstag.

Ich habe schon mal gedacht, ob das nicht ein toller Job wäre, Flamingo zu sein im Zoo. Man steht auf einem Bein, bekommt was zu fressen und die Menschen bewundern einen. Es gibt im Leben, glaube ich, Schlechteres. Hier kommt Musik mit Nina Mondschein und besonders in Gedanken sind wir bei all denen, die gerade im Stau stehen. Es ist ja viel los auf den Straßen, besonders hier in Hannover gegenüber vom Funkhaus, das Stadion, die Arena. Heute Abend großes Konzert von Helene Fischer. Lasst euch da bei der Anreise nicht aus der Ruhe bringen. Genießt einfach ein bisschen Musik aus dem Radio und Helene dann live heute Abend bei hoffentlich möglichst gutem Wetter. Also, wo sind all die guten Männer hin? So heißt das Lied von Nina Mondschein.

Das war damals das erste Lied, in dem Christina Bach nicht mehr klang wie ein junges Mädchen, sondern wie eine erwachsene, reife Frau. Ich will nicht länger dein Geheimnis sein. Sie wollte nicht länger die Geliebte sein in diesem Schlager. Christina Bach hier bei NDR Schlager im Norden zu Haus. Bei uns gibt's jetzt ein bisschen Erdkunde. Er hat das wirklich damals toll gesungen, der Vico Toriani. Und wenn Sie Ihren Finger über die Landkarte fliegen lassen, der hat mit allem, was er singt, recht. Kalkutta liegt am Ganges. Hier ist der wunderbare Vico Toriani.

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Was für ein Ohrwurm. Those were the days mit Mary Hopkin hier bei NDR Schlager im Norden zu Haus. Es sind die besonderen Stimmen, die Schlager erfolgreich machen. Hier kommt Dr. Ilse Bauer. Die werden Sie unter diesem Namen vermutlich nicht kennen. Sie nennt sich als Künstlerin Monika Martin. Sie kommt aus der Steiermark, hat eine ganz feine Seele und eine ganz feine Stimme. Ganz unverkennbar. Glaubst du an die Liebe? Hier ist bei NDR Schlager Monika Martin.

Ein Schlager schöner als der andere. Ann-Marie David war das. Du bist da, hier bei NDR Schlager im Norden zu Haus. Viele Schlagerstars habe ich in meinem Leben persönlich getroffen. Mit einigen davon bin ich auch befreundet. Und einer der wirklich nettesten Menschen, die ich kenne, ist der gebürtige Wiener Andy Borg. Der redet nicht nur von Freundschaft, der tut nicht nur so, als wenn er nett ist, der ist das auch im wirklichen Leben. Geboren, wie gesagt, in Wien, er lebt ja mit seiner Frau Birgit inzwischen in Deutschland. Und die spielen ihn immer wieder gerne, weil er so eine tolle Stimme hat und das Herz am rechten Fleck. Andy Borg jetzt also hier bei NDR Schlager mit die berühmten drei Worte.

Musik aus den Niederlanden mit Henk van Daam hier bei NDR Schlager im Norden zu Haus. So, das war schon fast der Dienstag, der Tag am Dienstag. Wir machen jetzt eine Verabredung, Sie und ich. Entweder gehen Sie auch zum großen Helene Fischer Konzert in der Arena in Hannover. Das ist ja nur so ungefähr 500 Meter hier von unserem Funkhaus entfernt. Helene Fischer live bei ihrer 360-Grad-Tour. Oder aber Sie bleiben einfach am Radio, dann hören Sie gleich um 18 Uhr die Nachrichten und dann startet der Schlagerabend hier bei NDR Schlager. Wir hören uns spätestens am Samstag wieder von 11 bis 12, Turnhaus Musikbox. Ich habe wieder richtige Perlen der Musik dabei. Ich hoffe, Sie schalten dann ein. Tschüss, schönen Abend, Ihr Michael, bis bald.

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1: Um 18 Uhr mit Jan Busche. In Ankara in der Türkei sind die Staats- und Regierungschefs der NATO-Länder zu einem Gipfeltreffen zusammengekommen. Unmittelbar vor Beginn der Gespräche zeigte sich US-Präsident Trump erneut enttäuscht von einigen europäischen Verbündeten. Aus Ankara, Thomas Speckhofen.
2: Die Begrüßung durch Recep Tayyip Erdogan, den türkischen Gastgeber, nutzte Trump für eine gute halbe Stunde improvisierter Pressekonferenz. Dabei beklagte sich der US-Präsident erneut über die europäischen NATO-Partner, von denen er sich im Iran-Krieg im Stich gelassen fühlt. Ausdrücklich nannte er Großbritannien, Italien, Deutschland und Frankreich. Wenn der Gipfel nicht in der Türkei mit seinem Freund Erdogan an der Spitze stattfinden würde, sagte Trump, wäre er deshalb möglicherweise gar nicht erst gekommen. Trump kündigte an, die Sanktionen, die eine Lieferung von F-35-Kampfflugzeugen in die Türkei derzeit verhindern, aufzuheben.
1: In Frankreich darf die Rechtspopulistin Le Pen doch an der kommenden Präsidentschaftswahl teilnehmen. Ein Berufungsgericht hat eine Ämtersperre gegen sie gelockert. Aus Paris, Kai Rienecker.
3: Das Berufungsgericht hält Marine Le Pen zwar weiter für schuldig, setzte aber die Dauer der Unwählbarkeit deutlich herunter. Waren es in erster Instanz noch 5 Jahre, bleiben jetzt nur noch 15 Monate abzubüßende Unwählbarkeit übrig. Und die sind seit dem Urteil in erster Instanz im März letzten Jahres bereits abgegolten. Das heißt, Marine Le Pen kann rein formal als Kandidatin bei der Präsidentschaftswahl im kommenden Frühjahr antreten. Auch die Haftstrafe wurde vom Berufungsgericht etwas reduziert. Es bleibt aber 1 Jahr elektronische Fußfessel übrig. Sie müsste damit in die Präsidentschaftswahl gehen. Genau das hatte Marine Le Pen im Vorfeld eindeutig abgelehnt.
1: Die Zahl der Drogentoten in Deutschland ist leicht gestiegen. Laut dem Bundessuchtbeauftragten Streeck starben im vergangenen Jahr 2150 Menschen infolge ihres Drogenkonsums. Vor allem junge Menschen seien gefährdet. Aus Berlin, Dietrich Karl Meurer.
4: Fast jeder 4. Drogentote war jünger als 30 Jahre. Seit 2021 stieg die Zahl der Todesfälle in dieser Altersgruppe um mehr als die Hälfte auf 528. Bei den unter 20-Jährigen hat sie sich mit 106 Fällen nahezu verdoppelt. Gleichzeitig ging die Zahl der Todesfälle in mehreren mittleren Altersgruppen zurück. Eine zentrale Rolle spielt der gleichzeitige Konsum mehrerer Substanzen. Mehr als 4 von 5 Drogentoten kombinierten verschiedene Stoffe. Fachleute sprechen von Mischkonsum. Dabei erhöht sich das Risiko einer tödlichen Überdosis. Häufig fanden Ermittler Kokain, Crack und psychoaktive Medikamente. Zudem breiten sich sehr starke künstliche Schmerzmittel wie Fentanyl weiter aus. Schon geringe Mengen dieser Stoffe können lebensgefährlich sein.
1: Der Bund will die Bergung von Kriegsmunition aus Nord- und Ostsee weiter finanziell unterstützen. Umweltminister Schneider kündigte dafür 50 Millionen Euro in den nächsten 6 Jahren an. Einzelheiten von Katharina Seiler aus Berlin.
5: Mit diesem Geld will der Bund vor allem den Betrieb der geplanten Bergungsplattform finanzieren. Aktuell läuft die Ausschreibung für den Bau dieser Plattform. Im September will der Bund den Auftrag vergeben und 2028 soll sie in Betrieb gehen. Mithilfe dieser Plattform soll die Weltkriegsmunition direkt auf dem Meer vernichtet werden. Experten hoffen, dass die Bergung dann schneller vorankommt als bisher. Der Bund übernehme jetzt die Anfangskosten für den Einsatz der Plattform, sagt der Bundesumweltminister, auch um zu sehen, wie viel geborgen werden könne. Koordiniert wird die Munitionsbergung vom neuen Bundeszentrum Meer in Rostock.
1: Ab Dezember 2027 übernimmt das Nahverkehrsunternehmen Metronom wieder den Regionalbahnverkehr zwischen Hamburg und Cuxhaven. Das hat die Landesnahverkehrsgesellschaft Niedersachsen mitgeteilt. Nach einer europaweiten Ausschreibung erhielt das Unternehmen den Zuschlag. Damit löst Metronom die DB Regio auf dieser Strecke ab. Zwischen 2007 und 2018 hatte das Unternehmen die Verbindung Hamburg-Cuxhaven schon einmal betrieben. Der dänische Radprofi Mats Pedersen hat die 4. Etappe der Tour de France gewonnen. Er setzte sich auf der mehr als 180 Kilometer langen Strecke zwischen Carcassonne und Foix durch. Pedersen bescherte dem deutschen Rennstall Lidl Trek den ersten Tagessieg dieser Tour. Und für den deutschen Jan-Lennart Struff ist die Erfolgsserie beim Tennisturnier in Wimbledon gerissen. Im Viertelfinale verlor Struff gegen Titelfavorit und Vorjahressieger Jannik Sinner in 3 Sätzen. Als einziger Deutscher im Turnier ist jetzt noch der Hamburger Alexander Zverev. Das waren die Nachrichten. Das Wetter in Norddeutschland. Heute Abend Wolken, zwischendurch noch Schauer, aber ab und zu auch Sonne. 16 bis 25 Grad, vor allem an Nord- und Ostsee stürmisch. Auch in der Nacht noch letzte Schauer, es wird aber immer trockener. Nachtwerte 15 bis 9 Grad. Morgen dann schon fast überall trocken, immer mehr Sonne. bis 24 Grad, am Donnerstag noch etwas Regen, aber auch da dann mehr Sonne, schon bis 26 und am Freitag bis 28 Grad. Es ist 18.05 Uhr.
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1: Mit einer Entwarnung für die A19 Rostock-Berlin. Kein Falschfahrer mehr zwischen der B105 Rostock-Überseehafen und Rostock-Nord. Außerdem A1 Hamburg Richtung Osnabrück zwischen Euthen und Bremen-Asten 5 Kilometer stockend. Die A2 Berlin Richtung Hannover zwischen Irxleben und Alsleben streckenweise stockender Verkehr. A7 Flensburg Richtung Hamburg zwischen Stellingen und dem Elbtunnel jetzt 3 Kilometer stockend. Und die A20 Lübeck Richtung Bad Segeberg zwischen Geschendorf und dem Übergang zur B206 ist die A20 nach einem Unfall gesperrt. Das war's. Gute Fahrt.
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1: In Schleswig-Holstein ist die Freude groß. Die Landesregierung hat die kanadische Entscheidung für U-Boote aus Deutschland begrüßt. Ministerpräsident Günther hob vor allem die Leistung und den wirtschaftlichen Erfolg für den Kieler Marineschiffbauer TKMS hervor. Auch Schleswig-Holsteins Wirtschaftsminister Madsen sagte, dieser Auftrag habe Signalwirkung weit über das Land hinaus.
2: Das ist nicht nur für TKMS eine gute Nachricht, sondern insgesamt für die Zulieferindustrie, für die Industrie hier bei uns im Norden. Man sieht, dass hiermit die weltbeste nicht-atomare U-Boote sich durchsetzen. Das ist ein sehr starkes Signal an die Mitarbeiterinnen und Mitarbeiter. Hier sieht man, wie die Technologie auch von uns hier im Norden sich durchsetzt und dass wir eine Stärkung des Industriestandorts in den nächsten Jahren erleben werden. Also ein großartiger Tag für Schleswig-Holstein, für die U-Boot-Bauer.
1: Schleswig-Holsteins Wirtschaftsminister Klaus Rohmatzen. In den Rat- und Kreishäusern in Niedersachsen laufen die Vorbereitungen für die Kommunalwahl im September bereits auf Hochtouren. Bis gestern Abend konnten sich Bürgermeister und Landratskandidatinnen und Kandidaten für die Wahl aufstellen lassen. Trotzdem ist noch nicht klar, ob die auch alle antreten können. In Lüneburg wird die Verfassungstreue von AfD-Landesvize Bothe überprüft. Und nach NDR-Niedersachsen-Informationen passiert das jetzt auch in Hannover mit der AfD-Landtagsabgeordneten Schülke. Oliver Jürgens zu den Hintergründen.
3: Der Wahlausschuss der Stadt Hannover, der hat das Innenministerium jetzt gebeten, nachzuprüfen, ob Jessica Schülke auf dem Boden des Grundgesetzes steht. Es gibt nämlich die Möglichkeit für die Wahlausschüsse, sich Informationen darüber beim Innenministerium beziehungsweise auch beim Verfassungsschutz zu holen. Und die gucken dann, welche Informationen sie über die Person gesammelt haben. Also ob sich die Person zum Beispiel antidemokratisch, rassistisch, antisemitisch geäußert hat. Und dann gibt es für den Wahlausschuss eine Empfehlung. Der kann dieser Empfehlung dann folgen, das muss er aber nicht. Der Wahlausschuss ist ganz frei und entscheidet letztlich, ob jemand zur Wahl antreten darf oder nicht. Im Fall von Jessica Schülke reicht es für diese Prüfung aus, dass sie Landtagsabgeordnete der AfD ist, denn die hat der Verfassungsschutz ja als gesichert rechtsextremistisch eingestuft. Am 23. Juli, da wird dann in Hannover entschieden, ob Schülke zur Wahl antreten darf. Die Stadt, die spricht von einem Standardverfahren und geht selbst davon aus, dass die AfD-Politikerin am Ende antreten kann. Die AfD hat sich bislang nicht dazu geäußert.
1: Es gibt derzeit eine wahre Kostenexplosion bei der Klärschlammverbrennungsanlage Vera 2 von Hamburg Wasser und bei der Müllverwertungsanlage der Stadtreinigung in Hamburg-Bahrenfeld. Das sind als Einzelfälle oder laufen auch andere Projekte der Stadt finanziell aus dem Ruder. Das wollte die CDU in einer schriftlichen Anfrage vom Senat wissen. Die Antwort, über die zuerst das Abendblatt berichtet hat, 30 weitere Projekte in der Stadt werden deutlich teurer. Anja Grigoleit.
4: Weit oben auf der Liste des Senats steht auch das Gaskraftwerk der Hamburger Energiewerke auf der Dradenau. Von ursprünglich geplanten rund 450 Millionen Euro verteuerte sich das Projekt um 74% auf rund 790 Millionen Euro. Erschreckende Zahlen, meint CDU-Umweltexperte Sandro Kappe. Auch bei Projekten der Hamburger Energienetze listet der Senat erhebliche Kostensteigerungen auf. Das Umspannwerk Bahrenfeld verteuert sich um 172% und auch die Hauptumspannwerke Ost und Nord kosten am Ende deutlich mehr als geplant. Zusammengerechnet ergeben sich bei allen Projekten Mehrkosten von rund 1,4 Milliarden Euro. Für Sandro Kappe ist die entscheidende Frage nicht mehr, warum einzelne Projekte teurer werden, sondern wo war der jeweilige Aufsichtsrat? Dieser soll Geschäftsführungen kontrollieren, Risiken frühzeitig erkennen und eingreifen, bevor Projekte aus dem Ruder laufen. Genau das habe bei mehreren Großprojekten offenbar nicht funktioniert, kritisiert Kappe.
1: Die Bohrmuschel. Der Name klingt vielleicht erst einmal harmlos, aber die Muschel ist auch als Schiffsbohrwurm bekannt und verursacht massive Schäden. Sie frisst sich durch Holz und weiches Gestein, zerstört dabei Schiffsrümpfe oder Hafenanlagen. Und in Bremerhaven, da musste nun die Weserfähre ihren Betrieb für mehrere Wochen einstellen, weil die Bohrmuschel den Fähranleger beschädigt hat. Katharine Spätmann berichtet, was das für die Pendler und Passagiere heißt.
5: Ein Ersatzverkehr mit Bussen für Fußgänger, die auf die andere Seite wollen, läuft offenbar noch nicht reibungslos. Autofahrer können beispielsweise über den Wesertunnel bei Stotel oder über die Fähre zwischen Sandstedt und Brake ausweichen. Besonders betroffen von der Sperrung sind Radfahrer. In den Bussen können Räder nur in begrenztem Umfang mitgenommen werden. Die Sanierung des

0: Transferanlegers in Bremerhaven soll 3 bis 4 Wochen dauern und rund 300.000 Euro kosten. Bei einer Routineprüfung Ende Juni waren Senkungsrisse im Fundament des Anlegers aufgefallen. Dadurch droht er zur Seite zu kippen. Experten vermuten, dass die Bohrmuschel die Schäden verursacht hat. Sie hat auch die Wände des gesperrten Bremerhavener Verbindungskanals beschädigt. Jährlich nutzen rund 600.000 Menschen die Fähre.
1: Ein Vorfall am Bahnhof Helmstedt in Niedersachsen hat gestern kurzzeitig den Zugverkehr zwischen Braunschweig und Magdeburg lahmgelegt. 2 Kinder waren am Bahnhof auf einen stehenden Güterzug geklettert. Wenig später fuhr der Zug in Richtung Braunschweig los. Alicia Kraft erzählt, wie lange die beiden auf dem Zug unterwegs waren.
2: Der Zug kam erst nach 2 Kilometern wieder zum Stehen. Die beiden haben sich in Lebensgefahr gebracht, haben riesiges Glück gehabt, dass ihnen nichts passiert ist. Bei den beiden handelt es sich um einen 12-jährigen Jungen und um ein 13-jähriges Mädchen, so ein Sprecher der Bundespolizei Hannover. Entdeckt wurden die beiden von einem Fahrdienstleiter, der die lebensgefährliche Aktion beobachtet hat und den Lokführer informieren konnte. Die Kinder haben sich an einem Geländer an der Seite vom Zug festgehalten. Als der Zug wieder stand, haben die beiden noch versucht, über ein Feld zu flüchten. 5 Beamte der Polizei Helmstedt konnten sie wenig später aber stellen. Trotz der leichtsinnigen und gefährlichen Aktion blieben beide Kinder unverletzt, so die Polizei. Warum sie auf den Güterzug kletterten, ist unklar. Die Polizei warnt davor, Bahnanlagen zu betreten und sich in Lebensgefahr zu bringen.

Guten Tag, mein Sohn. Du hier in der Kirche? Und dann noch in diesem Zustand? 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
1: Um 19 Uhr mit Jan Busche. In Ankara in der Türkei sind die Staats- und Regierungschefs der NATO-Länder zu einem Gipfeltreffen zusammengekommen. Unmittelbar vor Beginn der Gespräche zeigte sich US-Präsident Trump erneut enttäuscht von einigen europäischen Verbündeten. Aus Ankara, Thomas Spickhofen.
2: Die Begrüßung durch Recep Tayyip Erdogan, den türkischen Gastgeber, nutzte Trump für eine gute halbe Stunde improvisierter Pressekonferenz. Dabei beklagte sich der US-Präsident erneut über die europäischen NATO-Partner, von denen er sich im Iran-Krieg im Stich gelassen fühlt. Ausdrücklich nannte er Großbritannien, Italien, Deutschland und Frankreich. Wenn der Gipfel nicht in der Türkei mit seinem Freund Erdogan an der Spitze stattfinden würde, sagte Trump, wäre er deshalb möglicherweise gar nicht erst gekommen. Trump kündigte an, die Sanktionen, die eine Lieferung von F-35-Kampfflugzeugen in die Türkei derzeit verhindern, aufzuheben.
1: Ein Berufungsgericht in Frankreich hat die Verurteilung der rechtsnationalen Politikerin Le Pen wegen Veruntreuung von EU-Geld bestätigt. Das Gericht verkürzte aber die Sperre für das Ausüben öffentlicher Ämter. Damit bleibt Le Pen der Weg für eine Präsidentschaftskandidatur im kommenden Jahr theoretisch offen. Allerdings muss sie eine Fußfessel tragen. Le Pen hatte vor einiger Zeit angekündigt, in einem solchen Fall nicht zur Wahl anzutreten. Immer mehr junge Menschen in Deutschland sterben an Drogen. Das geht aus Zahlen hervor, die der Bundessuchtbeauftragte Streeck veröffentlicht hat. Insgesamt starben im vergangenen Jahr 2150 Menschen infolge ihres Drogenkonsums. Aus Berlin, Dietrich Karl Meurer.
3: Fast jeder vierte Drogentote war jünger als 30 Jahre. Seit 2021 stieg die Zahl der Todesfälle in dieser Altersgruppe um mehr als die Hälfte auf 528. Bei den unter 20-Jährigen hat sie sich mit 106 Fällen nahezu verdoppelt. Gleichzeitig ging die Zahl der Todesfälle in mehreren mittleren Altersgruppen zurück. Eine zentrale Rolle spielt der gleichzeitige Konsum mehrerer Substanzen. Mehr als 4 von 5 Drogentoten kombinierten verschiedene Stoffe. Zudem breiten sich sehr starke künstliche Schmerzmittel wie Fentanyl weiter aus.
1: Der dänische Radprofi Mats Pedersen hat die 4. Etappe der Tour de France gewonnen. Er setzte sich auf der mehr als 180 Kilometer langen Strecke zwischen Carcassonne und Foix durch. Und Tennisprofi Alexander Zverev ist zum ersten Mal beim Grand-Slam-Turnier in Wimbledon ins Viertelfinale eingezogen. Der Hamburger besiegte den Tschechen Jiří Lehečka in 4 Sätzen. Der deutsche Jan-Lennart Struff schied dagegen nach einer Viertelfinale-Niederlage in 3 Sätzen gegen den italienischen Titelfavoriten Jannik Sinner aus. Das waren die Nachrichten. Das Wetter in Norddeutschland. Heute Nacht noch ein paar Schauer. Es wird aber immer trockener. Nachtwerte 15 bis 9 Grad. Morgen fast überall trocken. Ab und zu Sonne 19 bis 24 Grad. Am Donnerstag noch etwas Regen, aber es wird immer freundlicher und sonniger. Und am Donnerstag dann schon bis 26 Grad. Es ist 19.03 Uhr.
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1: Mit einer Meldung für die A20 Lübeck Richtung Bad Segeberg. Die ist zwischen Geschendorf und dem Übergang zur B206 nach einem Unfall gesperrt. Das war's, gute Fahrt.
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1: Um 20 Uhr mit Jan Busche. Deutschland hat der NATO Verteidigungsausgaben in Rekordhöhe gemeldet. Die Bundesregierung übermittelte für dieses Jahr einen Betrag von fast 125 Milliarden Euro. Aus der NDR-Nachrichtenredaktion Gisela Former.
2: Die NATO hat die Daten zum Start ihres Gipfeltreffens in der türkischen Hauptstadt Ankara veröffentlicht. Die rund 125 Milliarden Euro entsprechen im Jahresvergleich einem Plus von gut einem Viertel. Der Anteil am deutschen Bruttoinlandsprodukt liegt bei fast 2,7%. In der NATO geben damit in absoluten Zahlen nur die USA mehr Geld für Verteidigung aus. Das Gipfeltreffen begann mit neuen Vorwürfen des US-Präsidenten. Großbritannien, Italien, Deutschland und Frankreich hätten die USA im Iran-Krieg hängen gelassen, sagte Trump. Außerdem forderte er erneut, dass Grönland Teil der Vereinigten Staaten werden sollte.
1: Immer mehr junge Menschen in Deutschland sterben an Drogen. Das geht aus Zahlen hervor, die der Bundessuchtbeauftragte Streeck veröffentlicht hat. Insgesamt starben im vergangenen Jahr 2150 Menschen infolge ihres Drogenkonsums. Aus Berlin Dietrich Karl Meurer.
3: Fast jeder vierte Drogentote war jünger als 30 Jahre. Seit 2021 stieg die Zahl der Todesfälle in dieser Altersgruppe um mehr als die Hälfte auf 528. Bei den unter 20-Jährigen hat sie sich mit 106 Fällen nahezu verdoppelt. Gleichzeitig ging die Zahl der Todesfälle in mehreren mittleren Altersgruppen zurück. Eine zentrale Rolle spielt der gleichzeitige Konsum mehrerer Substanzen. Mehr als 4 von 5 Drogentoten kombinierten verschiedene Stoffe. Zudem breiten sich sehr starke künstliche Schmerzmittel wie Fentanyl weiter aus.
1: Kopenhagen bleibt die lebenswerteste Stadt der Welt. In dem Ranking des britischen Magazins Economist landete die dänische Hauptstadt zum zweiten Mal in Folge auf dem Spitzenplatz. Besonders gut schnitt die Fahrradstadt in den Kategorien Bildung, Stabilität und Infrastruktur ab. Auf Platz 2 und 3 landeten unverändert die österreichische Hauptstadt Wien und Melbourne in Australien. Die lebenswerteste Region ist laut dem Ranking weiterhin Westeuropa. Tennisprofi Alexander Zverev ist zum ersten Mal beim Grand-Slam-Turnier in Wimbledon ins Viertelfinale eingezogen. Der Hamburger besiegte den Tschechen Jiří Lehečka in 4 Sätzen. Der deutsche Jan-Lennart Struff schied dagegen nach einer Viertelfinalniederlage gegen den italienischen Titelfavoriten Jannik Sinner aus. Und der dänische Radprofi Mats Pedersen hat die 4. Etappe der Tour de France gewonnen. Er setzte sich auf der mehr als 180 Kilometer langen Strecke zwischen Carcassonne und Foix durch. Das waren die Nachrichten. Das Wetter in Norddeutschland. Heute Nacht noch einige Schauer, es wird aber trockener. Nachtwerte 15 bis 9 Grad, an Nord- und Ostsee stürmisch. Morgen fast überall trocken, die Sonne lässt sich immer mehr blicken, 19 bis 24 Grad. Am Donnerstag noch freundlicher, ab und zu noch etwas Regen, bis 26 Grad. Und am Freitag dann noch mehr Sonne und schon bis 28 Grad am Freitag. Es ist 20.03 Uhr.
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1: Die A20 Lübeck Richtung Bad Segeberg ist zwischen Geschendorf und dem Übergang zur B206 nach einem Unfall gesperrt. Das war's, gute Fahrt.
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3: Ah, oh, scheiße.
4: Augenblick mal, Frau Thams.
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4: Wäre doch nicht just in an der Tür?
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4: Da weiß nicht, mir wär so.
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5: Dein Opa und deine Oma?
3: Hört sich so an.
5: Wie hört sich so an?
3: Naja, wie soll sich das anhören? Ungefähr so.
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6: Psst, sei mal leise.
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6: Oh nee, ich glaub das jetzt nicht. Jetzt sei doch mal leise. Hörst du das, Kathi? Wie hört sich das für dich an?
5: Sex?
6: Hendrik?
7: Was ist?
6: Kann ich kurz reinkommen?
7: Mann, ich bin beschäftigt.
6: Ja, das hab ich mir gedacht.
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So, das wird wieder mit Dutt und Datto platt. Wenn ihr was verpasst habt, dann könnt ihr diese Sendung in uns Podcast-Angebote finden und auch bei ARD Sounds. Für von Abend verabschiedet sich Ilka Brüggemann. Tschüss auch. 1, 2, 1, 2, 3.

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1: Um 21 Uhr mit Anne Krambeer. Die französische Rechtspopulistin Marine Le Pen will trotz ihrer Verurteilung zu einer Freiheitsstrafe für die Präsidentschaftswahl kandidieren. Sie sagte im Fernsehen, sie werde gegen ihre Verurteilung Revision einlegen und als Kandidatin antreten. Ein Berufungsgericht hatte die Verurteilung wegen der Veruntreuung von EU-Geldern bestätigt. Das Gericht verurteilte Le Pen zu einer 3-jährigen Haftstrafe, von der 2 Jahre zur Bewährung ausgesetzt wurden. Das verbleibende Jahr muss sie eine elektronische Fußfessel tragen. In Ankara hat der NATO-Gipfel mit einem Festbankett begonnen. Der türkische Präsident Recep Tayyip Erdogan empfing die Staats- und Regierungschefs der 32 NATO-Staaten. Vertreter sind auch EU-Vertreter und Staatenlenker von Partnerländern wie der Ukraine oder Japan. Bei seiner Ankunft hatte US-Präsident Donald Trump erneut Deutschland und andere Verbündete kritisiert. Er warf ihnen mangelnde Unterstützung seines Kriegs gegen den Iran vor. Kanzler Friedrich Merz und NATO-Generalsekretär Mark Rutte wiesen das zurück. Der Waldbrand bei Zollgrün im Saale-Orla-Kreis hat sich weiter ausgebreitet. Nach Angaben des Landratsamtes sind jetzt 9 Hektar Waldfläche betroffen. Ein Feuerwehrmann sei verletzt worden. Der Brand war am Nachmittag als Böschungsfeuer an der A9 gemeldet worden. Durch den Wind breitete sich das Feuer auf einen angrenzenden Wald aus. Die A9 ist in Fahrtrichtung Berlin zwischen Bad Lobenstein und Schleiz gesperrt. In Ungarn haben Staatsfernsehen und Staatsrundfunk ihren Sendebetrieb vorübergehend eingestellt. Der neue Ministerpräsident Peter Modyar sprach von einem historischen Tag. Auf dem Fernsehbildschirm war ein schwarzer Bildschirm mit einer Botschaft zu lesen. Darin hieß es, man entschuldige sich für jahrelanges Lügen. Der Fernsehsender soll unter neuer Verwaltung wieder seinen Betrieb aufnehmen. Das Radio spielt auf weiteres nur Musik. Argentinien steht im Viertelfinale der Fußball-WM. Die Mannschaft besiegte Ägypten mit 3:2. Noch bis zur 79. Spielminute hatten die Argentinier 0:2 zurückgelegen. Dank der späten Tore von Cristiano Ronaldo, Lionel Messi und Enzo Fernandes können sie aber weiter vom nächsten Titel träumen. Das waren die Nachrichten. Zum Wetter. In der Nacht wechselnd oder stark bewölkt, stellenweise Schauer oder einzelne Gewitter, 17 bis 12 Grad. Morgen heiter bis wolkig und trocken, 21 bis 25 Grad. Am Donnerstag heiter bis wolkig und trocken, allmählich steigende Temperaturen. Es ist gleich 21:03 Uhr.
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1: Um 22 Uhr mit Anne Krambeer. Die USA haben die Sanktionen auf iranisches Öl wieder in Kraft gesetzt. Wie das US-Finanzministerium mitteilte, wurde eine vor zwei Wochen erteilte Ausnahmegenehmigung wieder zurückgenommen. Grund seien die Attacken auf Öltanker in der Straße von Hormuz. In den vergangenen Tagen waren drei Tanker in und nahe der Meerenge von unbekannten Projektilen getroffen worden. Zu den Angriffen bekannte sich niemand. Eine Stellungnahme aus Teheran liegt bisher nicht vor. Wegen des Inkraftsetzens der Sanktionen zogen die Ölpreise wieder deutlich an. Die französische Rechtspopulistin Marine Le Pen will trotz ihrer Verurteilung zu einer Freiheitsstrafe für die Präsidentschaftswahl kandidieren. Sie sagte im Fernsehen, sie werde gegen ihre Verurteilung Revision einlegen und als Kandidatin antreten. Ein Berufungsgericht hatte die Verurteilung wegen der Veruntreuung von EU-Geldern bestätigt. Das Gericht verurteilte Le Pen zu einer dreijährigen Haftstrafe, von der zwei Jahre zur Bewährung ausgesetzt wurden. Das verbleibende Jahr muss sie eine elektronische Fußfessel tragen. In Ankara hat der NATO-Gipfel mit einem Festbankett begonnen. Der türkische Präsident Recep Tayyip Erdogan empfing die Staats- und Regierungschefs von 32 NATO-Staaten. Vertreten sind auch EU-Vertreter und Staatenlenkern von Patenländern wie der Ukraine oder Japan. Bei seiner Ankunft hatte US-Präsident Donald Trump erneut Deutschland und andere Verbündete kritisiert. Er warf ihnen mangelnde Unterstützung seines Kriegs gegen den Iran vor. Kanzler Friedrich Merz und NATO-Generalsekretär Mark Rutte wiesen das zurück. Unterdessen meldete Deutschland der NATO erneut Verteidigungsausgaben in Rekordhöhe. Demnach gibt Deutschland in diesem Jahr rund 125 Milliarden Euro aus. Das ist ein Viertel mehr als 2024. Sächsische Politiker unternehmen einen neuen Versuch, um bei der Elektrifizierung der Bahnstrecke Dresden-Görlitz voranzukommen. Wie das Landratsamt Görlitz mitteilte, bildeten sie einen Parlamentskreis. Die Schirmherrschaft habe Infrastrukturministerin Gina Kraushaar übernommen. Im Moment bewertet der Bund das Kosten-Nutzen-Verhältnis als zu schlecht. Der Parlamentskreis will sich für eine Neubewertung einsetzen. Argentinien steht im Viertelfinale der Fußball-WM. Die Mannschaft besiegte Ägypten mit 3:2. Noch bis zur 79. Spielminute hatten die Argentinier 0:2 zurückgelegen. Dank der späten Tore von Christian Romero, Lionel Messi und Enzo Fernandes können sie aber weiter vom nächsten Titel träumen. Das waren die Nachrichten. Zum Wetter: in der Nacht wechselnd oder stark bewölkt bei 17 bis 12 Grad. Es ist 22:03 Uhr.
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1: Um 23 Uhr mit Jan Busche. Mit neuen Vorwürfen gegen Europa hat US-Präsident Trump den NATO-Gipfel in Ankara in der Türkei begonnen. Er sei wieder einmal sehr enttäuscht und ohne Gastgeber Erdogan wäre er vielleicht gar nicht gekommen, sagte Trump. Aus der Nachrichtenredaktion Thomas Kuhlmann.
2: Der türkische Präsident sei ein Freund. Die anderen in der NATO hätten die USA mal wieder nicht gut behandelt. Wörtlich, Italien hat uns abgewiesen, Deutschland hat uns abgewiesen, Frankreich hat uns abgewiesen. Warum sollen wir noch für sie da sein? Trump meint damit eine fehlende Unterstützung im Irankrieg, den die USA und Israel angefangen hatten und mit dem die NATO eigentlich gar nichts zu tun hat. Um eine neue Kostenverteilung innerhalb der NATO soll es beim Gipfel in Ankara gehen und um die Aufrüstung. Aus NATO-Kreisen heißt es, dass in Ankara für über 50 Milliarden Dollar Rüstungsaufträge vergeben werden.
1: Die USA haben die zuvor gelockerten Sanktionen auf iranisches Öl wieder in Kraft gesetzt. Nach Angaben des US-Finanzministeriums wurde eine erteilte Ausnahmegenehmigung wieder zurückgenommen. Ein Regierungsbeamter erklärte, der Iran profitiere nur dann von wirtschaftlichen Erleichterungen, wenn er seinen Verpflichtungen nachkomme. Das Verhalten Teherans in der Straße von Hormuz sei für die USA völlig inakzeptabel. Zuletzt waren mehrere Tanker in der Meerenge angegriffen worden. Die französische Rechtspopulistin Le Pen will trotz ihrer Verurteilung bei der Präsidentschaftswahl im kommenden Jahr antreten. Das kündigte sie am Abend in einem Fernsehinterview an. Ein Berufungsgericht hatte das Urteil gegen Le Pen wegen Veruntreuung von EU-Geld bestätigt. Eine Sperre für das Ausüben öffentlicher Ämter wurde aber verkürzt. Das Gericht verpflichtete Le Pen jedoch, eine Fußfessel zu tragen. Die 57-Jährige will das vor dem höchsten Berufungsgericht anfechten. Bei der Fußball-Weltmeisterschaft läuft im Moment das letzte Achtelfinale zwischen der Schweiz und Kolumbien. Zur Halbzeit steht es 0:0. Zuvor ist Titelverteidiger Argentinien ins Viertelfinale eingezogen. Aus dem ARD-WM-Team Michael Küster.
3: Bis 11 Minuten vor dem Ende hat es danach ausgesehen, als ob der Weltmeister die Koffer packen müsste. Dann drehte Argentinien aber einen 0:2 Rückstand gegen Ägypten und hat sich mit einem 3:2 doch noch fürs Viertelfinale qualifiziert. Superstar Lionel Messi hat gegen mutige Afrikaner erst einen Foul-Elfmeter vergeben, dann aber doch noch zum zwischenzeitlichen Ausgleich getroffen. Sein 8. Turniertor. Trainer Lionel Scaloni war nach dem Schlusspfiff so ergriffen, dass er ein TV-Interview kurzerhand abbrechen musste. Argentiniens Gegner im Viertelfinale ist entweder die Schweiz oder Kolumbien.
1: Das waren die Nachrichten. Das Wetter in Deutschland. Heute Nacht meistens trocken im Osten und in der Mitte kann es noch etwas Regen geben. Nachtwerte 18 bis 10 Grad. Morgen Wolken, vor allem im Nordosten und Südwesten auch Sonne. Zwischendurch kann es etwas regnen. 24 bis 32 Grad. An Nord- und Ostsee wird es morgen etwas kühler. Es ist 23.03 Uhr.
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1: Um 0 Uhr mit Wolfgang Berger. Die USA haben erneut Ziele im Iran angegriffen. Das teilte das US-Militär mit und erklärte, bei den Schlägen handle es sich um eine Reaktion auf iranische Attacken auf Handelsschiffe in der Straße von Hormuz. Das Vorgehen des Iran sei gefährlich und ein klarer Bruch der Waffenruhe. Iranische Medien berichten über mehrere Explosionen im Süden des Landes. Zuvor hatten die USA bereits ihre Sanktionen auf iranisches Öl wieder in Kraft gesetzt. Ein Beamter des US-Finanzministeriums erklärte, der Iran profitiere nur dann von Erleichterungen, wenn er seinen Pflichten nachkommen. Das Verhalten Teherans in der Straße von Hormuz sei aber völlig inakzeptabel. Mit neuen Vorwürfen gegen Europa hat US-Präsident Trump den NATO-Gipfel in Ankara begonnen. Er sei wieder einmal sehr enttäuscht, so Trump. Aus der Nachrichtenredaktion Thomas Kuhlmann.
2: Der türkische Präsident sei ein Freund. Die anderen in der NATO hätten die USA mal wieder nicht gut behandelt. Wörtlich, Italien hat uns abgewiesen, Deutschland hat uns abgewiesen, Frankreich hat uns abgewiesen. Warum sollen wir noch für sie da sein? Trump meint damit eine fehlende Unterstützung im Iran-Krieg, den die USA und Israel angefangen hatten und mit dem die NATO eigentlich gar nichts zu tun hat. Um eine neue Kostenverteilung innerhalb der NATO soll es beim Gipfel in Ankara gehen und um die Aufrüstung. Aus NATO-Kreisen heißt es, dass in Ankara für über 50 Milliarden Dollar Rüstungsaufträge vergeben werden.
1: Die französische Rechtspopulistin Le Pen will trotz ihrer Verurteilung bei der Präsidentschaftswahl 2027 antreten. Ein Berufungsgericht hatte das Urteil gegen Le Pen wegen Veruntreuung von EU-Geldern bestätigt, eine Sperre für das Ausüben öffentlicher Ämter aber verkürzt. Das Gericht verpflichtete Le Pen jedoch, eine Fußfessel zu tragen. Dagegen will Le Pen vor Gericht vorgehen. Bei der Fußball-WM läuft im letzten Achtelfinalspiel Schweiz gegen Kolumbien im Moment die Verlängerung. Zuvor ist Titelverteidiger Argentinien ins Viertelfinale eingezogen. Aus dem ARD-WM-Team Michael Küster.
3: Bis 11 Minuten vor dem Ende hat es danach ausgesehen, als ob der Weltmeister die Koffer packen müsste. Dann drehte Argentinien aber einen 0:2 Rückstand gegen Ägypten und hat sich mit einem 3:2 doch noch fürs Viertelfinale qualifiziert. Superstar Lionel Messi hat gegen mutige Afrikaner erst einen Foul-Elfmeter vergeben, dann aber doch noch zum zwischenzeitlichen Ausgleich getroffen. Sein 8. Turniertor. Trainer Lionel Scaloni war nach dem Schlusspfiff so ergriffen, dass er ein TV-Interview kurzerhand abbrechen musste. Argentiniens Gegner im Viertelfinale ist entweder die Schweiz oder Kolumbien.
1: Das waren die Nachrichten. Das Wetter in Deutschland, meist trocken, im Osten und der Mitte etwas Regen, Tiefstwerte 18 bis 10 Grad. Tagsüber gebietsweise Regen, im Nordosten und äußersten Südwesten zeitweise heiter. Höchstwerte im Nordosten 19 bis 25 Grad, im Südwesten bis 32 Grad. Es ist jetzt 0:03.
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1: Um 1 Uhr mit Wolfgang Berger. Die USA haben erneut Ziele im Iran attackiert. Laut US-Militärs handelt es sich bei den Schlägen um eine Reaktion auf iranische Angriffe auf Handelsschiffe in der Straße von Hormus. Aus der Nachrichtenredaktion Lukas Kram.
2: Das für den Nahen Osten zuständige Regionalkommando des US-Militärs teilte mit, es habe eine Serie von heftigen Angriffen gestartet. Iranische Staatsmedien berichteten über mehrere Explosionen im Süden des Landes, es seien unter anderem Hafenstädte getroffen worden. In einer ersten Reaktion kündigte der Iran Vergeltung an. Zuvor waren mindestens 3 Tanker in der Straße von Hormus angegriffen worden. Die USA machten die iranische Regierung dafür verantwortlich. Das Vorgehen des Iran sei unbegründet, gefährlich und ein eindeutiger Verstoß gegen die eigentlich geltende Waffenruhe. Daraufhin hatten die USA bereits ihre Sanktionen auf iranisches Öl wieder in Kraft gesetzt.
1: Deutschland hat der NATO Verteidigungsausgaben in Rekordhöhe gemeldet. Die Bundesregierung übermittelte für dieses Jahr einen Betrag von 124,7 Milliarden Euro. Das geht aus Daten hervor, die die NATO zum Beginn ihres Gipfeltreffens in Ankara veröffentlichte. Das entspricht im Jahresvergleich einem Plus von gut einem Viertel und fast 2,7% des deutschen Bruttoinlandsprodukts. Innerhalb der NATO geben damit in absoluten Zahlen nur die USA mehr Geld für Verteidigung aus. Die französische Rechtspopulistin Le Pen will trotz ihrer Verurteilung bei der Präsidentschaftswahl 2027 antreten. Ein Berufungsgericht hatte das Urteil gegen Le Pen wegen Veruntreuung von EU-Geldern bestätigt, eine Sperre für das Ausüben öffentlicher Ämter aber verkürzt. Das Gericht verpflichtete Le Pen jedoch, eine Fußfessel zu tragen. Dagegen will Le Pen vor Gericht vorgehen. Bei der Fußball-WM hat die Schweiz im Elfmeterschießen mit 4:3 gegen Kolumbien gewonnen. Damit stehen die Eidgenossen im Viertelfinale und treffen dort auf Titelverteidiger Argentinien. Aus dem ARD-WM-Team Michael Küster.
3: Bis 11 Minuten vor dem Ende hat es danach ausgesehen, als ob der Weltmeister die Koffer packen müsste. Dann drehte Argentinien aber einen 0:2 Rückstand gegen Ägypten und hat sich mit einem 3:2 doch noch fürs Viertelfinale qualifiziert. Superstar Lionel Messi hat gegen mutige Afrikaner erst einen Foul-Elfmeter vergeben, dann aber doch noch zum zwischenzeitlichen Ausgleich getroffen. Sein 8. Turniertor. Trainer Lionel Scaloni war nach dem Schlusspfiff so ergriffen, dass er ein TV-Interview kurzerhand abbrechen musste. Argentiniens Gegner im Viertelfinale ist entweder die Schweiz oder Kolumbien.
1: Das waren die Nachrichten. Das Wetter in Deutschland: meist trocken, im Osten und der Mitte etwas Regen, Tiefstwerte 18 bis 10 Grad. Tagsüber gebietsweise Regen, im Nordosten und äußersten Südwesten zeitweise heiter. Höchstwerte im Nordosten 19 bis 25 Grad, im Südwesten bis 32 Grad. 1:03 Uhr.
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1: Um 2 Uhr mit Wolfgang Berger. Die USA haben erneut Ziele im Iran attackiert. Laut US-Militärs handelt es sich bei den Schlägen um eine Reaktion auf iranische Angriffe auf Handelsschiffe in der Straße von Hormus. Aus der Nachrichtenredaktion Lukas Kram.
2: Das für den Nahen Osten zuständige Regionalkommando des US-Militärs teilte mit, es habe eine Serie von heftigen Angriffen gestartet. Iranische Staatsmedien berichteten über mehrere Explosionen im Süden des Landes, es seien unter anderem Hafenstädte getroffen worden. In einer ersten Reaktion kündigte der Iran Vergeltung an. Zuvor waren mindestens 3 Tanker in der Straße von Hormus angegriffen worden. Die USA machten die iranische Regierung dafür verantwortlich. Das Vorgehen des Iran sei unbegründet, gefährlich und ein eindeutiger Verstoß gegen die eigentlich geltende Waffenruhe. Daraufhin hatten die USA bereits ihre Sanktionen auf iranisches Öl wieder in Kraft gesetzt.
1: Deutschland hat der NATO Verteidigungsausgaben in Rekordhöhe gemeldet. Die Bundesregierung